0: Sicht also nicht in Gefahr.
1: Die weltbekannte Holocaust-Gedenkstätte Yad Vashem kommt nach Deutschland. In München entsteht ihr erstes Bildungszentrum außerhalb Israels. Eine kleinere Außenstelle ist in Leipzig geplant. Bundesbildungsministerin Prien sieht als Ziel, die Erinnerungsarbeit und den Kampf gegen Antisemitismus zu stärken. Die EU-Kommission verhängt eine Riesenstrafe gegen Temu. Der Billig-Online-Händler muss 200 Millionen Euro zahlen. Es geht darum, dass Temu nicht genug gegen unsichere und gesundheitsgefährdende Produkte auf seiner Plattform tut. So die Kommission. Temu weist die Vorwürfe zurück.
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1: Meist ist es gerade klar oder nur leicht wolkig, später ziehen im Westen und Nordwesten deutlich mehr Wolken auf. Aktuell liegen die Temperaturen bei 15 bis 6 Grad. Tagsüber wird es dann richtig warm, vielerorts trocken und freundlich. Richtung Westen nimmt es später zu mit dicken Wolken. Und am Nachmittag sind auch kräftige Gewitter drin, dazu bis 33 Grad.

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2: Im Studio Dirk Joostes. Im Prozess um einen geplanten Anschlag auf ein Taylor Swift-Konzert in Wien muss der Angeklagte 15 Jahre hinter Gitter. Der 21 Jahre alte Islamist war nach einer Warnung von US-Geheimdiensten festgenommen worden, einen Tag vor dem geplanten Anschlag im August 2024. Die USA und der Iran haben sich wohl auf einen Rahmen für weitere Verhandlungen geeinigt. Laut US-Kreisen wollen beide Seiten die Waffenruhe verlängern. Der Iran soll die Straße von Hormuz wieder freigeben. Die USA wollen dafür ihre Hafenblockade beenden. Teheran wies seine Einigung zurück. US-Präsident Trump braucht jetzt dringend einen Erfolg, sagt der Politikwissenschaftler Clemens Fischer im Ersten.
3: Die USA sind derzeit in der Problemlage, dass sie einerseits militärisch nicht wirklich durchschlagend wirken können. Auf der anderen Seite aber ist die politische Lage in Amerika so eng für Trump geworden, dass ein Ende herbeiführen wird müssen. Grundsätzlich aber war es eine völlige Fehlkalkulation, eine katastrophale Unterschätzung der iranischen Möglichkeiten.
2: Mit dem Tankrabatt ist wohl wie geplant Ende Juni Schluss. Bundesverkehrsminister Schnieder dämpfte jetzt die Erwartungen, dass die Steuersenkung verlängert wird. Fabian Hoffmann berichtet.
4: Schnieder sagte dem Handelsblatt, der Staat komme irgendwann an die Grenzen seiner Möglichkeiten. Die niedrigere Steuer auf Diesel und Benzin gilt seit Anfang des Monats und läuft in einem Monat wieder aus. Autofahrer müssen sich also wohl bald wieder auf höhere Preise an der Zapfsäule einstellen. Immerhin, einen Mangel an Sprit oder auch Kerosin sieht der Minister nicht. Der Sommerreiseverkehr ist aus seiner Sicht also nicht in Gefahr.
2: Wer eine Pauschalreise bucht, bekommt jetzt mehr Rechte. Es sind neue EU-Regeln in Kraft getreten. Wer etwa einen Gutschein statt Geld zurückbekommen soll, muss ausdrücklich zustimmen. Die EU-Staaten haben gut 2 Jahre Zeit, die Regeln in nationales Recht umzusetzen. Die Hitzewelle hat Westeuropa weiter fest im Griff. In Italien wurde für Städte wie Rom und Florenz die höchste Warnstufe ausgerufen. Auch in Frankreich wird geschwitzt. In einer Grundschule im Südwesten des Landes musste der Unterricht zeitweise gestoppt werden. 53 Grad wurden in dem Gebäude gemessen.
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2: Meist ist es gerade klar oder nur leicht wolkig, später ziehen im Westen und Nordwesten deutlich mehr Wolken auf. Aktuell liegen die Temperaturen bei 15 bis 6 Grad. Tagsüber wird's dann richtig warm, vielerorts trocken und freundlich. Richtung Westen nimmt's später zu mit dicken Wolken. Und am Nachmittag sind auch kräftige Gewitter drin, dazu bis 33 Grad.

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2: Im Studio Dirk Jostes, schönen guten Morgen. Wegen eines geplanten Anschlags auf ein Taylor Swift-Konzert in Wien muss der Angeklagte 15 Jahre ins Gefängnis. Die Geschworenen sprachen den 21-Jährigen in dem Prozess in allen Anklagepunkten für schuldig. Der Islamist hatte die Pläne gestanden. Er wollte im August 2024 viele Fans des US-Superstars töten. Der junge Mann war nach einer Warnung von US-Geheimdiensten einen Tag vor dem geplanten Anschlag festgenommen worden. Eine von ihm selbst gebastelte Bombe soll fast fertig gewesen sein. Die USA und der Iran haben sich offenbar wieder angenähert. Laut US-Kreisen gibt es ein Rahmenabkommen für weitere Gespräche, inklusive des iranischen Atomprogramms. Auch soll die Feuerpause verlängert werden. Der Iran soll die Straße von Hormuz freigeben. Die USA wollen dafür ihre Hafenblockade beenden. Teheran wies eine Einigung zurück. Zur Situation sagte der Politikwissenschaftler Clemens Fischer im Ersten.
3: Insgesamt ist die Lage am Golf immer noch so brisant, wie sie seit Kriegsbeginn gewesen ist, da zu viele beteiligte Parteien sind und auch zu viele unterschiedliche Interessen darauf stoßen. Israel provoziert auf der einen Seite den Iran täglich im Libanon, auf der anderen Seite provoziert der Iran durch ständiges Verschleppen der Verhandlungen und die USA stehen dazwischen.
2: Viele haben im Sommer mit extremer Hitze zu kämpfen und das kann auch Folgen für die deutsche Wirtschaft haben, das zeigt die Studie des Kreditversicherers Allianz Trade. Finn Riebesell-Freundlieb mit Details.
4: Schon ab 30 Grad sackt die Produktivität immer weiter ab. Außerdem steigen die Energiekosten, weil mehr gekühlt werden muss. Bis 2030 drohen Verluste von knapp 113 Milliarden Euro, sofern es weiter solche Hitzewellen wie in den vergangenen Jahren gibt. Deutschland muss endlich mit der Hitze planen und sich besser vorbereiten, heißt es von Allianz Trade. Das Ganze sei längst kein kurzes Wetterphänomen mehr.
2: Die weltbekannte Holocaust-Gedenkstätte Yad Vashem kommt nach Deutschland. In München entsteht ihr erstes Bildungszentrum außerhalb Israels. Eine kleinere Außenstelle ist in Leipzig geplant. Bundesbildungsministerin Prien sieht als Ziel, die Erinnerungsarbeit und den Kampf gegen Antisemitismus zu stärken. Das freiwillige soziale Jahr soll attraktiver werden. Das Rote Kreuz fordert deswegen mehr Geld für die jungen Helfer. DRK-Chef Gröhe fordert im Redaktionsnetzwerk Deutschland, dass das Taschengeld von aktuell 400 auf rund 1.000 Euro im Monat steigen soll. Sonst könnten sich viele das FSJ nicht leisten.
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2: Meist ist es gerade klar oder nur leicht wolkig, später ziehen im Westen und Nordwesten deutlich mehr Wolken auf. Aktuell liegen die Temperaturen bei 15 bis 6 Grad. Tagsüber wird es dann richtig warm, vielerorts trocken und freundlich. Richtung Westen nimmt es später zu mit dicken Wolken. Und am Nachmittag sind auch kräftige Gewitter drin, dazu bis 33 Grad.

Heute möchte ich euch einladen, eine echte Schmidt-Löffel-Hart-Produktion kennenzulernen. Einer der absoluten Showhöhepunkte im Phantasialand. Dort, wo sich heute Piraten tummeln, stand einmal das Varieté-Theater Scala. In seinen Anfangsjahren war es im wahrsten Sinne des Wortes ein Affentheater, denn dort fand die Klimbinski-Show statt. Eine lustige Abfolge humorvoller Auftritte animatronischer Affen. Doch erst der Wechsel zur Show Starparade, ein Festival der Tiere, machte einen Besuch in der Scala wirklich zum Pflichtprogramm bei jedem Parkbesuch. Eine Mischung aus Varieté, Tanz und Gesangsdarbietung, dargebracht von computergesteuerten Animatronics in Tiergestalt, verzauberte das staunende Publikum. Sie wäre noch immer eine der teuersten, aufwendigsten und fortschrittlichsten Elektronikshows der Welt, wenn sie nicht bereits der Vergangenheit angehören würde. Bei denen, die das Glück hatten, sie selbst erlebt zu haben, möchte ich hier eine wundervolle Erinnerung wecken. Bei denen, die sie nie gesehen haben, zumindest den Eindruck, dass sie etwas Einzigartiges verpasst haben. Der Saal war hell erleuchtet und die dreigeteilte Bühne war von einem riesigen Vorhang verhüllt. Waren die Ränge gefüllt, schlossen sich die Türen und das Licht wurde gedämmt. Dann erklang die Stimme des körperlosen Moderators und die Show begann. Die Bewegungen der Figuren waren unglaublich vielfältig. Ich habe nie wieder so bewegliche Animatronics gesehen. Alleine der Hüftschwung des Elvis in der Show war unfassbar. Und so war auch die gezierte, gestenreiche Bewegung der Chanteuse Mireille Mathieu kaum mit den heute gebräuchlichen Animatronics zu vergleichen.

0: wenigen Sekunden erreichen wir New York, diese pulsierende Stadt, die nie schläft. Eine Stadt voller Widersprüche, aber auch voll musikalischer Harmonie. Im Zentrum der Showbranche, nämlich am Broadway.
1: In verschiedenen Auftritten reiste man um die Welt. Dabei gab es den Ententanz mit einer sehr unkoordinierten Entendame, die immer ein bisschen ihren drei Kollegen hinterherhinkte. Eine Jazz-Kombo, die gemeinsam mit einem Stepptanz-Duo auf der Bühne stand. Auftritt von Elvis, Michel Mathieu, Maurice Chevalier und Nat King Cole an einem weißen Piano. Aber auch Musical-Darbietungen wie Hello Dolly oder aber der Blick in einen Wiener Ballsaal, in dem Walzer getanzt wurde, gehören dazu. Die Technik dahinter war nicht zu sehen, doch sie war gewaltig. Teile der Figuren verschwanden unter der Bühne, Szenenbilder wurden um 90 Grad gedreht, aus dem Bereich hinter den Seitenbühnen in das Blickfeld der Besucher gekippt. Und es war faszinierend, wie schnell der Szenenwechsel dabei vonstatten ging. Dieser geschah immer im Dunkeln, während der Moderator schon die Überleitung zur nächsten Szenerie aus dem Off sprach.
0: Dolly ist nur ein Musical von vielen, die hier am Broadway ihren Siegeszug begannen. Kein Wunder, denn nirgendwo gibt es...
1: Die Show war beeindruckend, so sehr, dass es schon nach den einzelnen Szenen immer wieder Applaus gab. Wahre Beifallsstürme gab es dann für das Finale in Rio de Janeiro. Dieses furiose Finale in Worte zu fassen, fällt mir schwer, denn es passierte so vieles gleichzeitig. Und doch begann es mit einem einsam auf einer Kiste sitzenden Gitarristen, der sein trauriges Lied anstimmte.

Während er zum Ende seiner Strophe kommt, fahren im Dunkeln auf beiden Seiten der Bühne schon die Musiker einer Samba-Truppe aus der Versenkung. Beginnen mit dem Aufflammen eines Spotlights, aus dem traurigen Song eine feurige Samba zu machen. Und in der Mitte der Bühne erscheinen, wie auf Bestellung, vier äußerst knapp bekleidete Samba-Tänzerinnen in schillernden Kostümen. Das Publikum kann sich vor lauter A's und O's kaum noch zügeln, doch das hier ist eine Schmidt-Löffel-Hart-Produktion. Und das bedeutet, es ist noch längst nicht alles, was hier geboten wird.

Die Musik steigert sich zu einem weiteren Höhepunkt und aus der Decke fahren zwei große runde Elemente herunter. Dort sieht der staunende Zuschauer jeweils sechs sich aufbäumende Schimmel, geritten von weiteren Samba-Tanzrennen, die sich wie auf einem Karussell um die Säule in der Mitte drehen. Farblich ist rechts alles rosa gehalten, links alles in blau. Man weiß gar nicht, wo man hinschauen soll. Es gibt viel zu sehen. Pure Phantasialand machen.

Und doch gibt es noch immer eine Zugabe. Denn nun heben sich endlich auch die Vorhänge der Seitenbühnen, auf denen es noch mehr Samba-Tänzer in noch aufwendigeren Kostümen zu bewundern gibt. Die Hauptbühne wird dabei wieder geräumt, auch die Schaukeln und Pferde verschwinden wieder in der Decke, der Saal wird noch einmal dunkler und auf dem Hintergrund der Bühne startet ein elektrisches Feuerwerk über dem Zuckerhut.

Das Publikum applaudierte, jubelte und war einfach noch immer begeistert, als das Licht längst wieder angegangen war. 25 Minuten waren wie im Flug vergangen und man verließ die Skala durch die Seitenausgänge in absolut gelöster Stimmung. Ich habe die Show bei jedem Besuch im Phantasialand mindestens einmal gesehen und sie wurde auch nach dem gefühlt 100. Mal nicht schlechter. Die Animatronic-Shows im Phantasialand waren genau wie die Shows im Wintergarten absolute Höhepunkte und nichts vergleichbar, was man andernorts geboten bekam. Skala und Tanagra waren Aushängeschilder der Phantasialand-Magie und werden von den Fans nie vergessen werden.

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2: Im Studio Dirk Jostes, schönen guten Morgen. Im Prozess um einen geplanten Anschlag auf ein Taylor Swift-Konzert in Wien muss der Angeklagte 15 Jahre hinter Gitter. Der 21 Jahre alte Islamist war nach einer Warnung von US-Geheimdiensten festgenommen worden, einen Tag vor dem geplanten Anschlag im August 2024. Die USA und der Iran haben sich wohl auf einen Rahmen für weitere Verhandlungen geeinigt. Laut US-Kreisen wollen beide Seiten die Waffenruhe verlängern. Der Iran soll die Straße von Hormuz wieder freigeben. Die USA wollen dafür ihre Hafenblockade beenden. Teheran wies seine Einigung zurück. US-Präsident Trump braucht jetzt dringend einen Erfolg, sagt der Politikwissenschaftler Clemens Fischer im Ersten.
3: Die USA sind derzeit in der Problemlage, dass sie einerseits militärisch nicht wirklich durchschlagend wirken können. Auf der anderen Seite aber ist die politische Lage in Amerika so eng für Trump geworden, dass ein Ende herbeiführen wird müssen. Grundsätzlich aber war es eine völlige Fehlkalkulation, eine katastrophale Unterschätzung der iranischen Möglichkeiten.
2: Mit dem Tankrabatt ist wohl wie geplant Ende Juni Schluss. Bundesverkehrsminister Schnieder dämpfte jetzt die Erwartungen, dass die Steuersenkung verlängert wird. Fabian Hoffmann berichtet.
4: Schnieder sagte dem Handelsblatt, der Staat komme irgendwann an die Grenzen seiner Möglichkeiten. Die niedrigere Steuer auf Diesel und Benzin gilt seit Anfang des Monats und läuft in einem Monat wieder aus. Autofahrer müssen sich also wohl bald wieder auf höhere Preise an der Zapfsäule einstellen. Immerhin, einen Mangel an Sprit oder auch Kerosin sieht der Minister nicht. Der Sommerreiseverkehr ist aus seiner Sicht also nicht in Gefahr.
2: Gefährliche Ladegeräte oder unsicheres Kinderspielzeug. Die EU findet, dass Temu zu wenig gegen illegale Produkte auf seiner Plattform tut. Jetzt hat die Kommission deswegen eine 200 Millionen Euro Strafe gegen den chinesischen Online-Riesen verhängt. Temu spricht von einer unverhältnismäßigen Strafe. Im Ruhrgebiet sind die Affen los. Seit gestern ist eine Gruppe von Rhesusaffen auf der Flucht. Sie sind aus einer Auffangstation in Witten ausgebüxt. So wie es aussieht, hatten sie den Mörtel aus einer Backsteinmauer gekratzt und konnten so ausbrechen. Einsatzkräfte suchen jetzt nach den Affen.
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5: Trocken geht's in den Morgen rein, dabei sind ein paar Wolken unterwegs. Richtung Südosten wirkt's oft klarer. Im Laufe des Tages wird's dann schwülwarm und vor allem im Westen kann's am Nachmittag und am Abend teils heftige Gewitter geben. Dazu werden es verbreitet 26 bis 33 Grad. Morgen in der Nordhälfte meist trocken mit einem Wolkenmix, sonst ab und zu Schauer und Gewitter, maximal 34 Grad.

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2: Im Studio Tom Husse, schönen guten Morgen. Im Prozess um einen geplanten Anschlag auf ein Taylor Swift-Konzert in Wien ist ein Urteil gesprochen worden. Der Angeklagte muss 15 Jahre hinter Gitter. Dirk Justus.
3: Die Geschworenen sprachen den 21-Jährigen in dem Prozess in allen Anklagepunkten für schuldig. Der Islamist hatte die Pläne gestanden. Er wollte im August 2024 viele Fans des US-Superstars töten. Der junge Mann war nach einer Warnung von US-Geheimdiensten einen Tag vor dem geplanten Anschlag festgenommen worden. Alle Taylor Swift-Konzerte in Wien wurden daraufhin abgesagt. Eine von ihm selbst gebastelte Bombe soll damals fast fertig gewesen sein.
2: In der Debatte um die Diätenerhöhung für Bundestagsabgeordnete machen Grüne und Linke Druck. Sie fordern die Koalition in der Rheinischen Post auf, schnell einen Gesetzentwurf ins Parlament zu bringen, damit die Diätenerhöhung ausgesetzt wird. Das wäre ein wichtiges Zeichen für die Menschen im Land. Das Trikot der Nationalmannschaft tragen. Bei der Fußball-WM gehört das für viele Fans einfach dazu. Die Verbraucherzentrale rät, wer der online einkauft, sollte besonders gut aufpassen. Stichwort Fake-Shops und Plagiate. Silas Quering.
4: Ja, vielen sind die Trikots im Fanshop zu teuer und sie schauen nach günstigeren Angeboten und da wird's problematisch. Bei günstigeren Shops kommen die Pakete oft aus Nicht-EU-Ländern und erfüllen Standards zur Produktsicherheit nicht. Rückgabe und Reklamation scheitern schnell an fehlenden Kontakten oder teuren Rücksendungen. Wer in einem Fake-Shop bestellt, bekommt außerdem gar keine Ware und das Geld ist auch futsch. Deshalb sollte man beim Shoppen genau hinschauen, so die Verbraucherschützer.
2: Die Hitzewelle hat Westeuropa weiter fest im Griff. In Italien wurde für Städte wie Rom und Florenz die höchste Warnstufe ausgerufen. Auch in Frankreich wird geschwitzt. In einer Grundschule im Südwesten des Landes musste der Unterricht zeitweise gestoppt werden. 53 Grad wurden in dem Gebäude gemessen. Wer bekommt den Deutschen Filmpreis? Das zeigt sich heute Abend in Berlin. Da werden wieder die Lolas verliehen. Große Favoriten sind die Dramen In die Sonne schauen und 22 Bahnen. Was schon feststeht, der Ehrenpreis geht in diesem Jahr an Regisseur Wim Wenders.
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5: Trocken geht's in den Morgen rein, dabei sind ein paar Wolken unterwegs. Richtung Südosten wirkt's oft klarer. Im Laufe des Tages wird's dann schwülwarm und vor allem im Westen kann's am Nachmittag und am Abend teils heftige Gewitter geben. Dazu werden es verbreitet 26 bis 33 Grad. Morgen in der Nordhälfte meist trocken mit einem Wolkenmix, sonst ab und zu Schauer und Gewitter, maximal 34 Grad.

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5: Im Studio Tom Husse, schönen guten Morgen. Das Urteil im Prozess um einen geplanten Anschlag auf ein Taylor Swift-Konzert in Wien steht. Der Angeklagte muss für 15 Jahre ins Gefängnis. Zuvor hatte er die Anschlagspläne gestanden, Dirk Justus.
6: Er habe vor der Terrororganisation IS als Held gelten wollen. Der junge Mann hatte zugegeben, im August 2024 einen Anschlag auf ein Konzert des US-Superstars im Wiener Ernst-Happel-Stadion geplant zu haben, wohl mit einer Bombe. Dabei habe er Instruktionen von der Terrormiliz erhalten. Zu den drei Auftritten von Taylor Swift in Wien waren mehr als 177.000 Zuschauer erwartet worden. Nach seiner Festnahme wurden alle Auftritte in Österreichs Hauptstadt abgesagt.
5: Deutschlands oberste Verbraucherschützer haben sich deutlich gegen eine Verlängerung des Tankrabatts ausgesprochen. Der sei zu teuer und ineffizient, sagte die Chefin des Verbraucherzentrale Bundesverbands POP den Funke-Zeitungen. Der staatliche Tankrabatt war Anfang Mai von der Regierung eingeführt worden, um die Auswirkungen des Iran-Kriegs auf die Benzinpreise abzufedern. Er liegt bei knapp 17 Cent je Liter. In der Debatte um die Diätenerhöhung für Bundestagsabgeordnete machen Grüne und Linke weiter Druck. Sie fordern die Koalition in der Rheinischen Post auf, schnell einen Gesetzentwurf ins Parlament zu bringen, damit die Diätenerhöhung ausgesetzt wird. Das wäre ein wichtiges Zeichen für die Menschen im Land. Bei dem Thema sind sich Grüne, SPD, Linke und auch die Union mittlerweile einig. Die Diäten sind an die Lohnentwicklung gekoppelt und sollten zum Juli um knapp 500 auf über 12.300 Euro pro Monat steigen. Der Ebola-Ausbruch in der Demokratischen Republik Kongo kann gestoppt werden. Dieser Meinung ist der Chef der Weltgesundheitsorganisation Tedros. Er rief die Weltgemeinschaft auf, die finanzielle Unterstützung zu verstärken. So könnten die Menschen mit den nötigen Hilfsgütern versorgt werden. Eine Rakete des US-Raumfahrtunternehmens Blue Origin ist bei einem Test auf der Startrampe in Florida explodiert. Das berichten mehrere Medien. Das Unternehmen von Amazon-Milliardär Jeff Bezos nannte den Vorfall eine Anomalie. Der Grund für die Explosion ist unklar.
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7: Viel Sonne ist heute Morgen schon dabei, vor allem in Richtung Südosten. Im Nordwesten ziehen später mehr Wolken rein. Von der Nordsee kommen dann auch erste Schauer und Gewitter dazu. Bis zum Abend kann es im Westen knackig werden mit einzelnen heftigen Gewittern samt Sturmböen und Hagel. Dazu wird's warm bis heiß mit 26 bis 33 Grad. Morgen geht es mit Sonne und Wolken weiter, ab und zu mit Schauern und Gewittern, maximal bis 34 Grad.

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Ja, herzlich willkommen wieder zurück zu FPC Technik. Heute schauen wir mal auf einen sehr jungen Coaster-Typen, den ihr vielleicht auch schon mal gefahren seid. Mit Coaster-Typ meine ich also die Art und Weise, was es für verschiedene Coaster-Arten oder Achterbahn-Arten gibt. Ja, von diesem Typ gibt es weltweit gerade mal 10 Stück und nur 4 davon sind in Europa beheimatet und einen einzigen gibt es in Deutschland. Dieser Coaster-Typ wurde entwickelt zwischen den Jahren 1994 und 1995 und die erste Variante oder das erste Modell wurde im März 1998 in Betrieb genommen. Habt ihr eine Ahnung, um was es geht? Richtig, es handelt sich um den Dive Coaster oder auch Diving Machine genannt. Der Coaster hat dabei ein paar Eigenschaften, die man bei anderen Typen so nicht findet. Das namensgebende Element ist natürlich der First Drop, der bei allen 10 Achterbahnen ziemlich genau 90 Grad beträgt. Somit fällt der Zug tatsächlich senkrecht in die Tiefe. Er taucht sozusagen in den Abgrund und dieses Abtauchen hat dem Coaster seinen Namen gegeben. Um den Effekt jetzt dann noch zu verstärken, bestehen die Wagen aus maximal 3 Reihen, wobei nebeneinander je nach Variante 6 bis 10 Passagiere Platz nehmen können. Diese Wagen werden dann oben vor der Abfahrt in einer schrägen Position gestoppt, meist so bei 45 Grad, und die Passagiere blicken somit direkt in die Tiefe. Hierbei hat man natürlich keine langen Züge verwendet, da die hinteren Passagiere sonst von dem Effekt natürlich nichts mitbekommen würden. Deswegen maximal 3 Reihen. Dieser Coaster-Typ wird derzeit nur von Bolligon Mabillard hergestellt und hat immer 3 Hauptelemente, die am Anfang bei fast jeder Variante ähnlich aufgebaut sind. Zuerst befördert der Lifthill die Wagen auf eine Höhe von ca. 50 bis 65 Metern. Lediglich Krake im Heidepark, der einzigste Dive Coaster in Deutschland, ist mit 41 Meter der niedrigste. Oben auf dem Lifthill wird der Wagen in einer Kurve langsam auf den First Drop geschoben. Mitten in der Bewegung nach unten bremst der Wagen ab und wird festgehalten. Die Passagiere blicken nach unten in ein meist mit Nebel gefülltes Loch in der Erde oder wie bei Krake zum Beispiel in das Maul von einer riesigen Krake, die gerade ein Schiff zerdrückt. Nach einigen Sekunden Stopp wird die Bremse gelöst und der Wagen stürzt senkrecht in die Tiefe und in das Loch hinein. Nach dem Loch erfolgt dann meistens ein sogenannter Splashdown. Das ist eine Durchfahrt durch ein Wasserbecken, bei dem am Wagen angebrachte Leitbleche das Wasser des Sees aufschleudern und wie eine Fontäne hinter dem Wagen herzieht. Danach fährt der Wagen sofort in einen sogenannten Immelmann, bei dem der Wagen zuerst einen halben Looping nach oben durchfährt und dann eine halbe Rolle folgt. So fährt der Zug nach dem Element genau in die entgegengesetzte Richtung, aus der er gekommen ist, wieder zurück. Meistens ist die Fahrt dann auch schon wieder beendet und der Wagen fährt noch über einen kleinen Hügel in die Schlussbremse. In seltenen Fällen folgt noch eine etwas längere Strecke oder auch noch sogar ein zweiter Dive mit Immelmann und einem zweiten Splashdown. Allerdings erheblich niedriger als der erste. Das ist natürlich auch verständlich, wenn man bedenkt, dass sehr viel Energie des Wagens bei dem Splashdown dazu verwendet wird, dass das Wasser in der Fontäne eben hochgespritzt wird. Als weitere Besonderheit ist bei den Wagen zu sehen, dass diese keinen Boden haben. Das heißt, man sitzt also wirklich nur in seinem Sitz und hat unter sich nichts da. Das war zwar am Anfang jetzt nicht so, bei den ersten Modellen gab es die Wagen durchaus noch mit Boden, allerdings sind die neueren Modelle jetzt komplett ohne Boden aufgebaut, weil das dann entsprechend doch interessanter war, so etwas zu bieten. Das bedingt allerdings auch eine Notwendigkeit beim Ein- und Aussteigen. Da ja kein Boden vorhanden ist, muss in der Station ein Boden hydraulisch angehoben werden bzw. dann abgesenkt werden, sodass die Passagiere relativ einfach ein- und aussteigen können. Da in der ersten Reihe dann auch die Begrenzung nach vorne fehlt, wird auch immer eine Art Zaun vor der ersten Reihe eingeklappt oder ausgefahren, sodass eben kein Mitfahrer die Plattform nach vorne herunterfallen kann. Vor dem Start werden dann sämtliche Boden abgesenkt und der vordere Zaun auf die Seite geschwenkt, sodass der Wagen dann auf den ersten Lifthill hochfahren kann. Wer noch nie so einen Coaster gefahren ist, der sollte sich das unbedingt mal antun. Das ist wirklich ein komplett anderes Gefühl als im Vergleich jetzt zu einer normalen Achterbahn, gerade wenn man da oben dann stehen bleibt und nach unten guckt und in den Gurten hängt sozusagen, auch wenn die Fahrt leider nur immer sehr kurz ist. In Europa stehen euch dazu die Krake im Heidepark zur Verfügung. Es ist immerhin der einzigste Dive Coaster in Deutschland.
Dann haben wir noch in den Niederlanden im Freizeitpark Efteling, ein relativ neuer Coaster, der Baron 1898, ist jetzt der neueste Dive Coaster in Europa. Er ist zwar nicht der längste, aber er hat doch immerhin eine längere Strecke als die Krake, fährt noch eine ganz schöne Strecke. Oblivion, The Black Hole im Gardaland in Italien, bietet den längsten Dive Coaster in Europa mit immerhin 566 Meter Streckenlänge. Das sind immerhin 100 Meter mehr als bei Krake. Der Rekordhalter unter den Dive Coastern befindet sich in Cedar Point in Amerika, hat einen Namen, den ich kaum aussprechen kann, nennt sich nämlich Val Raven und wurde erst am 7. Mai 2016 eröffnet. Es ist der höchste Dive Coaster mit 68 Metern Höhe, der schnellste mit 120 Stundenkilometer, der längste mit 1040 Metern, der Dive Coaster mit den meisten Inversionen, nämlich ganze drei Stück, und der mit dem längsten First Drop mit immerhin 65,2 Metern. Außerdem heimst er noch den Rekord für die höchste Inversion eines Dive Coasters ein mit 50,3 Metern. Somit bleibt also kein einziger Rekord für einen der neun anderen Dive Coasters in der Welt möglich. Ja, ich hoffe, ich habe euch ein bisschen Lust auf einen Dive Coaster mal gemacht. Wenn ihr Zeit habt und im Heidepark vorbeikommt oder bei Efteling, sind immerhin die nächsten von uns aus gesehen, von Deutschland aus gesehen. Legt den Stopp ein, fahrt mal so einen Dive Coaster und berichtet bei uns im Forum unter freizeitparkcheck.de, wie es euch gefallen hat. Ich wünsche euch noch viel Spaß, einen schönen Abend und Servus! 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

0: Willkommen in unserem bescheidenen Zuhause.
1: Hier lebt ihr?
0: Wir leben, wo es uns gefällt.
2: Ja, ungeniert und fern der Heimat.
1: Es ist wundervoll.
2: Ich verhungere.
1: Ich könnte jetzt glatt ein ganzes Zebra verdrücken.
0: Zebra ist heute leider aus.
1: Und Antilope? Und Gnu?
0: Nein. Hör mal, Kleiner, wenn du hier bleibst, musst du fressen, was wir fressen. Hey, hier gibt's bestimmt unheimlich viel zu entlarven.
1: Was ist das?
0: Eine Larve? Was denn sonst?
1: Ekelhaft.
0: Das schmeckt wie Hühnchen.
2: Schleimig, jedoch vitaminreich.
0: Delikatessen nur vom Feinsten. Pikant, mit einer knusprigen Hülle ummantelt.
2: Hört ihr noch vom Halten?
0: Ich sag dir was, Kleiner, so lässt sich's wirklich leben. Keine Vorschriften und keine Pflichten. Die mit der feinen Cremefüllung. Und das Schönste von allem, keine Sorgen. Nun, Kleiner.
1: Naja, Hakuna Matata. Schleimig, jedoch vitaminreich.
0: Genau.

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2: Im Studio Tom Husse. Schönen guten Morgen. Wegen eines geplanten Anschlags auf ein Taylor Swift-Konzert in Wien muss der Angeklagte 15 Jahre ins Gefängnis. Die Geschworenen sprachen den 21-Jährigen in dem Prozess in allen Anklagepunkten schuldig. Der Islamist hatte die Pläne gestanden. Er wollte im August 2024 viele Fans des US-Superstars töten. Der junge Mann war nach einer Warnung von US-Geheimdiensten einen Tag vor dem geplanten Anschlag festgenommen worden. Eine von ihm selbst gebastelte Bombe soll fast fertig gewesen sein. Zu teuer, zu ineffizient. So blicken Verbraucherschützer auf den Tankrabatt und sie finden, er sollte definitiv nicht verlängert werden. Mehr von Anna Löwer.
3: Der Tankrabatt habe die Erwartungen nicht erfüllt, sagte Ramona Popp vom Verbraucherzentrale Bundesverband den Funke-Zeitungen. Die Entlastung sei erst gar nicht richtig bei den Menschen angekommen, sondern in den Kassen der Mineralölkonzerne versickert. Die Steuersenkung auf Diesel und Benzin war Anfang des Monats in Kraft getreten und läuft bis Ende Juni. Und im Moment sieht es auch nicht nach einer Verlängerung der Maßnahme aus.
2: Politische Spannungen belasten weiter die Vorbereitungen der Fußball-WM. Kurz zu Beginn hat die iranische Nationalmannschaft offenbar immer noch kein Visa für die USA. Dort finden alle Vorrundenspiele des Iran statt. Bisher hätten die USA ihre Zusagen nicht eingehalten, kritisiert der iranische Botschafter. Zuvor hatte das Team sein WM-Quartier schon von den USA nach Mexiko verlegt. FIFA-Chef Infantino hatte zuletzt nochmal versichert, dass der Iran an der WM teilnehmen wird. Nach mehreren Warnstreiks gibt's bei der Deutschen Telekom eine Tarifeinigung. Ab August steigt für die rund 60.000 Beschäftigten das zusätzliche Monatsentgelt um 150 Euro. In den nächsten 2 Jahren soll es weitere Lohnsteigerungen geben. Arbeitgeber und Gewerkschaften zeigten sich zufrieden mit dem Abschluss. Es ist ein großer Rückschlag für das Raumfahrtunternehmen von US-Milliardär Jeff Bezos. Eine Rakete von Blue Origin ist bei einem Test auf der Startrampe in Florida explodiert. Blue Origin konkurriert mit Elon Musks SpaceX. Da geht's auch darum, Dienstleister für das Mondprogramm der NASA zu sein.
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3: Viel Sonne ist heute Morgen schon dabei, vor allem in Richtung Südosten. Im Nordwesten ziehen später mehr Wolken rein. Von der Nordsee kommen dann auch erste Schauer und Gewitter dazu. Bis zum Abend kann es im Westen knackig werden mit einzelnen heftigen Gewittern samt Sturmböen und Hagel. Dazu wird's warm bis heiß mit 26 bis 33 Grad. Morgen geht es mit Sonne und Wolken weiter, ab und zu mit Schauern und Gewittern, maximal bis 34 Grad.

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2: Im Studio Tom Husse, schönen guten Tag. Das Millionendebakel um die Pkw-Maut hat für Ex-Verkehrsminister Scheuer ein juristisches Nachspiel. Er soll sich dafür vor Gericht verantworten. Das Landgericht Berlin hat jetzt die Anklage gegen Scheuer zugelassen. Fabian Hoffmann berichtet.
3: Der CSU-Politiker soll vor dem Bundestagsuntersuchungsausschuss zur Maut gelogen haben. Scheuer bestreitet das. Die Pkw-Maut war das Prestigeprojekt der CSU. 2019 wurde das Ganze vom Europäischen Gerichtshof gekippt. Der deutsche Staat und damit der Steuerzahler musste den Betreiberfirmen über 240 Millionen Euro Schadenersatz zahlen. Wann der Prozess um die mutmaßliche Falschaussage beginnt, ist noch unklar.
2: Erstmals in diesem Jahr sind in Deutschland wieder weniger als 3 Millionen Menschen arbeitslos. Im Mai waren es 2,95 Millionen, so die Bundesagentur für Arbeit. Das sind knapp 60.000 weniger als im April. Die Frühjahrsbelebung ist trotzdem nicht richtig in Fahrt gekommen, sagt BA-Chefin Nahles. Wegen eines geplanten Anschlags auf ein Taylor Swift-Konzert in Wien muss der Angeklagte 15 Jahre ins Gefängnis. Die Geschworenen sprachen den 21-Jährigen in dem Prozess in allen Anklagepunkten schuldig. Der Islamist hatte die Pläne gestanden. Er wollte im August 2024 viele Fans des US-Superstars töten. Der junge Mann war nach einer Warnung von US-Geheimdiensten einen Tag vor dem geplanten Anschlag festgenommen worden. Eine von ihm selbst gebastelte Bombe soll fast fertig gewesen sein. Bei den Verhandlungen über ein mögliches Ende des Iran-Krieges ist weiter viel unklar. Der Iran dementierte, dass sich beide Seiten angenähert haben. Zuvor hatte US-Präsident Vance gesagt, dass es Fortschritte bei einem Abkommen gibt. Da gehe es etwa um die Öffnung der Straße von Hormuz und eine Verlängerung der Waffenruhe. Zur Fußball-WM warnt die Verbraucherzentrale vor Abzocke im Netz. Viele Fans suchen günstige Trikots und landen auf dubiosen Shops. Wer drauf reinfällt, bekommt eventuell keine Ware und das Geld ist weg. Oft kommen Plagiate aus Nicht-EU-Ländern und können kaum reklamiert werden.
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4: Sonnig geht's in vielen Ecken los, aber da sind auch schon erste dickere Wolken unterwegs und von der Nordsee her können später immer mal Schauer und Gewitter runterkommen. Richtung Nachmittag wird's ordentlich warm, bis heiß mit etwa 25 bis 33 Grad und am Abend kann's im Westen richtig krachen mit Starkregen, Hagel und Sturmböen. Morgen dann gemischter, Sonne und Wolken hier und da, Schauer und Gewitter maximal bis 33 Grad.

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Ja, dann sage ich mal wieder herzlich willkommen zu unserer neuen Sendung von FPC Technik. Heute habt ihr, wie ihr am Anfang schon gehört habt, haben wir den Buchstaben H wie Hybridcoaster. Vielleicht habt ihr das aber auch noch nie gehört, denn es ist ein relativ neuer Coaster-Typ. Und ihr kennt natürlich die Holzcoaster, die sogenannten Woodies, die Stahlachterbahnen. Das sind zwei Typen, die eigentlich in fast allen Freizeitparks den Ton angeben, sage ich jetzt mal. Aber dennoch hat sich in 2011 ein neuer Typ von Achterbahnen in die Achterbahnwelt geschlichen, ohne dass es groß einen Trara und Tamtam dazu gab. Gestartet ist das Ganze im Six Flags Over Texas und dieser Park hat mit dem New Texas Giant eine Holzachterbahn in Betrieb genommen, dessen Fahrspur aus Stahl ist. Und das ist jetzt die Besonderheit, denn ihr werdet jetzt sagen, Holzachterbahnen haben doch ganz normal auch Stahlschienen. Und zwar sind da jede Menge Holzlagen, darauf ist eine Stahlschiene verlegt und darauf fährt die Achterbahn für eine Holzachterbahn. Aber beim Hybridcoaster gibt es einen ganz entscheidenden Unterschied, denn die komplette Fahrspur besteht aus einer Stahlschiene. Da ist also nicht nur eine Stahlplatte, die auf dem Holz drauf liegt, sondern es ist wirklich der komplette Bereich, auf dem die Achterbahn rollt, besteht aus Stahl. Das bedeutet sozusagen, dass die Schienen vorgebogen werden müssen. Die werden also wirklich in der Fabrik gefertigt und dann zur Baustelle gebracht, um sie dort einbauen zu können. Der komplette Unterbau der Schienen besteht allerdings weiterhin aus einem Holzgerüst. Und somit haben Hybridachterbahnen ein eindeutiges Design. Von Weitem sehen sie aus wie Holzachterbahnen, man kann die komplette Holzkonstruktion erkennen, aber man kann auch die bunten Schienen sehen, die durch das Holzgerüst die Fahrstrecke erkennen lassen. Im Vergleich zu einem Stahlcoaster sind die Schienen übrigens nicht rund, sondern sie sind wie ein I aufgebaut. Oben eine Lauffläche und seitlich Platz für die Führungsräder, die somit in diese Schlitze hineingreifen und die Wagen komplett auf der Spur halten. Diese ganze Konstruktion erlaubt es somit auch erstmals Inversionen in ein Holzgerüst einzubauen und das ist natürlich etwas Besonderes für Holzachterbahnen, da es sowas eigentlich für eine komplette Holzkonstruktion nicht gibt. Durch die Stahlschienen ergibt sich damit auch zwangsläufig eine erheblich sanftere Fahrt als mit einer richtigen Holzachterbahn. Nichtsdestotrotz gibt es keine genaue Definition von diesem Typ. Wenn man sich zum Beispiel mal die Wildfire in Kolmaden anschaut, dann hat die Bahn eine ähnliche Schienenstruktur wie eine Holzachterbahn, auch wenn sie durch diverse Stahlträger verstärkt und gehalten wird. Die RCDB, also die Rollercoaster Database, führt Wildfire somit als Holzachterbahn und auch der Park selber bezeichnet sie als solche, als Holzachterbahn, die immerhin drei Inversionen beinhaltet. Nun wird auf der Rollercoaster-Database ziemlich viel als Hybrid geführt, also alles, was wirklich einen Holzaufbau hat und eine Stahlschiene hat. Und da sieht man, dass es eigentlich doch relativ viele Bahnen gibt, die wirklich aus mehreren Teilen, also unter verschiedenen Konstruktionsarten gebaut werden. Nichtsdestotrotz findet ihr mittlerweile immer mehr Achterbahnen, hauptsächlich in den Six Flags Parks, die auf eine Kombination von Holzunterbau und Stahlschienen setzen, um einmal das schöne Design einer Holzachterbahn zu haben und andererseits den Fahrkomfort von einer Stahlachterbahn. Leider findet man in Europa kaum eine dieser Achterbahnen. Es gibt lediglich kleinere, meist wilde Mäuse, zum Beispiel im Bran Theme Park oder im Harbour Park in England, oder dann so Minenachterbahnen wie Alucinakis im Terra Mítica oder die Diablo im Port Aventura Park, beide in Spanien. Wenn ihr dann allerdings mal über den großen Teich fliegt, also nach Amerika, dann besucht doch dort mal den Twisted Colossus im Six Flags Magic Mountain oder den Iron Rattler im Six Flags Fiesta Texas oder den New Texas Giant im Six Flags Over Texas. Nicht zu vergessen, Wicked Cyclone auch im Six Flags New England. So, ich hoffe mal, dass natürlich auch solch ein Coaster mal zu uns nach Europa oder sogar nach Deutschland kommt. Aber derzeit sehe ich hier keine Entwicklung oder keine Pläne, dass irgendetwas in der Art aufgebaut wird. Echt schade, aber vielleicht haben wir ja Glück und wir kriegen doch irgendwann mal noch einen richtigen Hybrid-Coaster nach Europa. So, ich hoffe, ich konnte euch einen kleinen Einblick in diese Hybrid-Coaster-Thematik geben. Und schaut euch ruhig mal um in der RCDB oder bei uns.
uns auf dem Forum. Da könnt ihr auch gerne mitdiskutieren, was denn alles Hybrid-Coaster sind und was nicht. Und ja, ansonsten wünsche ich euch viel Spaß und noch einen schönen Tag. 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

0: Da.
1: Hakuna Matata?
2: Ja, wir leben danach.
1: Aber wieso?
3: Weil es danach immer viel schöner ist als vorher.
2: Weißt du, Kleiner, diese zwei Worte lösen all deine Probleme.
3: Genau, nimm Pumba zum Beispiel. Tja, auch er war ein kleines Schwein.
4: Auch ich war ein kleines Schwein.
3: Bravo.
2: Grazie.
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0: Willkommen in unserem bescheidenen Zuhause.
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2: Ja, ungeniert und fern der Heimat.
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1: Was ist das?
0: Eine Larve? Was denn sonst?
1: Ekelhaft.
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2: Schleimig, jedoch vitaminreich.
0: Delikatessen nur vom Feinsten. Pikant, mit einer knusprigen Hülle ummantelt.
2: Oder die noch vom Halten.
0: Ich sag dir was, Kleiner, so lässt sich's wirklich leben. 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Die mit der feinen Cremefüllung. Und das Schönste von allem, keine Sorgen. 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
1: Naja, Hakuna Matata. 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
0: Genau.

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2: Im Studio Tom Husse, schönen guten Tag. Im Zusammenhang mit der gescheiterten Pkw-Maut soll Ex-Verkehrsminister Scheuer vor Gericht. Das Landgericht Berlin hat jetzt die Anklage wegen Falschaussage gegen den CSU-Politiker zugelassen. Ein Termin für den Prozess steht noch nicht fest. Laut Staatsanwaltschaft hat Scheuer vor dem Mautuntersuchungsausschuss gelogen. Er selbst bestreitet das. Die Pkw-Maut wurde 2019 vom Europäischen Gerichtshof gekippt. Deutschland musste den Betreiberfirmen über 240 Millionen Euro Schadenersatz zahlen. Eine der wichtigsten Verkehrsadern in den Alpen ist an diesem Wochenende dicht. Die Brenner Autobahn zwischen Österreich und Italien ist morgen komplett gesperrt. Grund ist eine größere Demo. Colin Mock berichtet.
3: Der Protest geht von Anwohnern aus. Sie sind von dem Lärm und den vielen Staus in der Region genervt. Der ADAC rechnet damit, dass über 30.000 Reisende von der Brennerblockade betroffen sind. Für die gibt es einige Alternativen, wie den Gotthardtunnel, San Bernardino oder den Reschenpass. Aber auch auf diesen Routen dürfte viel los sein, betont der ADAC. Die Behörden empfehlen deshalb, wer in der Region aufs Auto verzichten kann, sollte das auch machen.
2: Die geplante Erhöhung der Tabaksteuer könnte für die Bundesregierung nach hinten losgehen. Davon geht zumindest der Steuerzahlerbund aus, berichtet die Bild. Eine Studie zeigt demnach, dass die extra Steuermilliarden kleiner ausfallen dürfen, als man sich das im Finanzministerium ausrechnet. Beschlossen ist die Erhöhung noch nicht. Politische Spannungen belasten weiter die Vorbereitungen der Fußball-WM. Kurz vor Beginn hat die iranische Nationalmannschaft offenbar immer noch kein Visa für die USA. Dort finden alle Vorrundenspiele des Iran statt. Zuvor hat das Team sein WM-Quartier schon von den USA nach Mexiko verlegt. Es ist ein großer Rückschlag für das Raumfahrtunternehmen von US-Milliardär Jeff Bezos. Eine Rakete von Blue Origin ist bei einem Test auf der Startrampe in Florida explodiert. Blue Origin konkurriert mit Elon Musks SpaceX. Da geht's auch darum, Dienstleister für das Mondprogramm der NASA zu sein.
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4: Sonnig geht's in vielen Ecken los, aber da sind auch schon erste dickere Wolken unterwegs und von der Nordsee her können später immer mal Schauer und Gewitter runterkommen. Richtung Nachmittag wird's ordentlich warm, bis heiß mit etwa 25 bis 33 Grad und am Abend kann's im Westen richtig krachen mit Starkregen, Hagel und Sturmböen. Morgen dann gemischter, Sonne und Wolken hier und da, Schauer und Gewitter maximal bis 33 Grad.

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2: Im Studio Tom Husse, schönen guten Tag. Die gescheiterte Pkw-Maut hat für Ex-Verkehrsminister Scheuer ein juristisches Nachspiel. Das Berliner Landgericht hat die Anklage gegen ihn zugelassen. Scheuer wird eine Falschaussage vor dem Mautuntersuchungsausschuss vorgeworfen. Er selbst weist das zurück. Einen Termin für den Prozess gibt es noch nicht. Die Pkw-Maut war das Prestigeprojekt der CSU. 2019 wurde das Ganze vom Europäischen Gerichtshof gekippt. Der deutsche Staat und damit der Steuerzahler musste den Betreiberfirmen über 240 Millionen Euro Schadenersatz zahlen. Zwischen Österreich und Italien droht an diesem Wochenende ein Verkehrschaos. Die Brenner-Autobahn ist morgen nämlich gesperrt. Grund ist eine größere Demo. Genervte Anwohner in Tirol protestieren gegen Lärm und die vielen Staus. Auch heute hat es wegen einer Kundgebung erste Staus auf der Strecke gegeben. Bernd Emrich vom ADAC sagt bei NTV, wenn es geht, sollte man lieber am Sonntag fahren oder eine andere Route nehmen.
3: Entweder über die Schweiz oder über Salzburg, über die Tauernautobahn, wobei diese Routen auch ohnehin schon stark ausgelastet sein werden und es auch da zu Verzögerungen kommen kann.
2: Die Hitzewelle hat Westeuropa weiter fest im Griff. In Italien wurde für einige größere Städte wie Rom, Florenz und Turin die höchste Warnstufe ausgerufen. Auch in Frankreich wird kräftig geschwitzt. In einer Grundschule im Südwesten des Landes musste der Unterricht zeitweise gestoppt werden. 53 Grad wurden in dem Gebäude gemessen. Heiß ist es weiterhin auch in Spanien. Heute werden in einigen Landesteilen bis zu 38 Grad erwartet. Gerade erst hat er seinen 80. Geburtstag gefeiert. Jetzt liegt Rocklegende Udo Lindenberg im Krankenhaus. Auf Anraten seiner Ärzte braucht er die kommenden Wochen eine Auszeit, heißt es in einer Absage für eine Veranstaltung nächste Woche. Weswegen Lindenberg genau behandelt wird, wurde aber nicht gesagt. Die meisten Menschen in Deutschland kommen gut mit ihren Nachbarn klar. In einer NTV-Umfrage sagen 7 von 10, dass das Verhältnis gut oder sehr gut ist. Besonders wichtig sind den meisten Respekt und ein freundliches Grüßen.
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4: Viel Sonne gibt's heute Mittag vor allem in der Südosthälfte. Richtung Nordsee ziehen aber schon erste Schauer oder Gewitter rein. Später werden die Wolken im Nordwesten mehr und zum Abend können im Westen auch mal kräftige Gewitter mit Sturmböen, Starkregen und Hagel dabei sein. Dazu ist es warm bis heiß mit 25 bis 33 Grad. Morgen in der Mitte häufiger Schauer und Gewitter, sonst oft freundlich, maximal bis 33 Grad.

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2: Im Studio Nanju Kuhlmann. Schönen guten Tag. Das Millionendebakel um die Pkw-Maut hat für Ex-Verkehrsminister Scheuer ein juristisches Nachspiel. Er soll sich dafür vor Gericht verantworten. Das Landgericht Berlin hat jetzt die Anklage gegen Scheuer zugelassen. Fabian Hoffmann berichtet.
3: Der CSU-Politiker soll vor dem Bundestagsuntersuchungsausschuss zur Maut gelogen haben. Scheuer bestreitet das. Die Pkw-Maut war das Prestigeprojekt der CSU. 2019 wurde das Ganze vom Europäischen Gerichtshof gekippt. Der deutsche Staat und damit der Steuerzahler musste den Betreiberfirmen über 240 Millionen Euro Schadenersatz zahlen. Wann der Prozess um die mutmaßliche Falschaussage beginnt, ist noch unklar.
2: Erstmals in diesem Jahr sind in Deutschland wieder weniger als 3 Millionen Menschen arbeitslos. Im Mai waren es knapp 2,95 Millionen, so die Bundesagentur für Arbeit. Das sind knapp 60.000 weniger als im April. Die Frühjahrsbelebung ist trotzdem nicht richtig in Fahrt gekommen, sagt BR-Chefin Nahles. Zwischen Österreich und Italien droht an diesem Wochenende ein Verkehrschaos. Die Brenner-Autobahn ist morgen nämlich gesperrt. Grund ist eine größere Demo. Genervte Anwohner in Tirol protestieren gegen Lärm und die vielen Staus. Auch heute hat es wegen einer Kundgebung erste Staus auf der Strecke gegeben. Bernd Emmerich vom ADAC sagte bei NTV, wenn es geht, sollte man lieber am Sonntag fahren oder eine andere Route nehmen.
4: Entweder über die Schweiz oder über Salzburg, über die Tauernautobahn, wobei diese Routen auch ohnehin schon stark ausgelastet sein werden und es auch da zu Verzögerungen kommen kann.
2: Gerade erst hat er seinen 80. gefeiert. Jetzt liegt Rocklegende Udo Lindenberg im Krankenhaus. Auf Anraten seiner Ärzte braucht er die kommenden Wochen eine Auszeit, heißt es in einer Absage für eine Veranstaltung nächste Woche. Weswegen Lindenberg genau behandelt wird, wurde aber nicht gesagt. Die meisten Menschen in Deutschland kommen gut mit ihren Nachbarn klar. In einer NTV-Umfrage sagen 7 von 10, dass das Verhältnis gut oder sehr gut ist. Besonders wichtig sind den meisten Respekt und ein freundliches Grüßen.
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5: Viel Sonne gibt's heute Mittag vor allem in der Südosthälfte. Richtung Nordsee ziehen aber schon erste Schauer oder Gewitter rein. Später werden die Wolken im Nordwesten mehr und zum Abend können im Westen auch mal kräftige Gewitter mit Sturmböen, Starkregen und Hagel dabei sein. Dazu ist es warm bis heiß mit 25 bis 33 Grad. Morgen in der Mitte häufiger Schauer und Gewitter, sonst oft freundlich, maximal bis 33 Grad.
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Ich hatte für unsere Live-Sendung einen Nostalgiebericht zur Gebirgs- und Grand Canyon-Bahn vorbereitet. Als ich allerdings das Datum sah, an dem unsere Sendung online gehen sollte, habe ich mich bewusst dagegen entschieden. 15 Jahre liegen inzwischen seit dem Brand am 1. Mai 2001 zurück und trotzdem kocht das jedes Jahr wieder aufs Neue hoch. Ein technischer Defekt löste einen Brand aus, dem beide Achterbahnen, Teile der Westernstadt und das Tanaka-Theater zum Opfer fielen. Trotz laufendem Betrieb und einem reichlich gefüllten Park mit ca. 20.000 Besuchern gab es lediglich 60 leicht bis mittelschwer Verletzte, was auch der guten Organisation und dem Einsatz der Phantasialand-Mitarbeiter zu verdanken ist. Keiner der Verletzten wurde übrigens unmittelbar durch den Brand verletzt. Trotzdem wird der Brand immer wieder zu einer Katastrophe hochstilisiert. Und genau aus diesem Grunde gibt es den Nostalgiebericht erst jetzt. Denn ich finde, der Spaß sollte die Erinnerung an eine große Achterbahn und ihre kleine Schwester prägen und nicht ihr unglückliches Ende. Darum fange ich meinen Bericht mit diesem Ende an, um ihn mit den Gedanken an das Klackern des Lifts oder das Brummen der Elektromotoren beenden zu können, das auch meine Kindheit im Phantasialand geprägt hat. Auch die Gebirgsbahn, die Anfang noch als Bob 1 ihre Runden zog, war eine besondere Achterbahn. Durchaus familientauglich, trotzdem rasant und mit den damals noch eher hohen Beschleunigungskräften ein geradezu körperliches Erlebnis. Im ersten Jahr stand sie als nacktes Stahlgerüst an der Stelle, die heute Rivercrest einnimmt. Gäste kreischten im First Drop jedoch so sehr, dass man die Bahn aus Lärmschutzgründen verkleiden musste, um die Anwohner zu schonen. Immerhin lag die Achterbahn weitgehend deutlich oberhalb der Baumwipfel. Ihr seht also, Lärmschutz ist nicht erst ein Thema dieses Jahrzehnts. Wer auf die Idee kam, die Bahn als Felsen zu verkleiden, ist leider nicht überliefert. Dennoch prägte das Bild des kolossalen Gebirges ein Vierteljahrhundert den Park und bildete lange Zeit den imposanten Hintergrund zur Westernstadt. Ein rotbrauner Tafelberg, in dessen Schatten sich Silver City duckte. Es dauerte noch 2 Jahre, bis auch die kleine Schwester als Bob 2 in das Gebirge einzog. Der Powered Coaster lief genauso durch das künstliche Gebirge wie ein Teil der Jetstrecke und war auch eine Entwicklung aus dem Hause Schwarzkopf, der im Übrigen ja auch den unglaublich tollen Phantasialand-Jet gebaut hatte. Generell muss man sagen, dass die Attraktionen von Anton Schwarzkopf das Phantasialand geprägt haben, denn auch die Gondelbahn 1001 Nacht, die Geister-Rikscha und natürlich auch die Silbermine waren Schöpfungen des Fahrgeschäfte-Erfindergenies Schwarzkopf. Ach je, ich befürchte, wir werden ihm auch mal einen eigenen Nostalgiebericht widmen müssen, aber kommen wir erstmal zurück zu seinen beiden Achterbahnen. Anfangs befand sich der Eingang zu Bob 1 in der Westernstadt. Später wurde er auf die Rückseite verlegt, wodurch sich die Queue in das Innere des Berges verlagerte. Dort führte sie in einer gedeckten Brücke auch über die Station von Bob 2. Die beiden Bahnen bekamen übrigens erst 1989 ihre passenden Namen. Im zweiten Teil dieses Beitrags nehme ich euch mit auf eine Fahrt in Bob 2, der Grand Canyon Bahn.

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2: Im Studio Nanju Kuhlmann. Schönen guten Tag. Die gescheiterte Pkw-Maut hat für Ex-Verkehrsminister Scheuer ein juristisches Nachspiel. Das Berliner Landgericht hat die Anklage gegen ihn zugelassen. Scheuer wird eine Falschaussage vor dem Mautuntersuchungsausschuss vorgeworfen. Er weist das zurück. Ein Termin für den Prozess gibt es noch nicht. Die Pkw-Maut war das Prestigeprojekt der CSU. 2019 wurde das Ganze vom Europäischen Gerichtshof gekippt. Der deutsche Staat und damit der Steuerzahler musste den Betreiberfirmen über 240 Millionen Euro Schadenersatz zahlen. Abseits der Unklarheit in den Verhandlungen um eine Waffenruhe wird auch die Fußball-WM zum Streitpunkt zwischen den USA und dem Iran. 2 Wochen vor dem Turnier hat die iranische Nationalmannschaft noch immer keine Visa für die Einreise, Colin Mock.
3: Ja, und gleich alle 3 Vorrundenspiele des Iran sollen in den USA stattfinden. Ohne gültige Papiere natürlich nicht möglich. Eigentlich wollte die iranische Mannschaft auch ihr WM-Quartier im US-Bundesstaat Arizona aufschlagen. Angesichts der Situation wurde das aber schon nach Mexiko verlegt. Der iranische Botschafter wirft den USA nicht eingehaltene Zusagen vor. FIFA-Chef Infantino hatte zuletzt aber nochmal versichert, dass der Iran an der WM teilnehmen wird.
2: Millionen Fahrzeuge nutzen jedes Jahr die Brenner-Autobahn zwischen Österreich und Italien. Morgen allerdings geht dort gar nichts. Die Autobahn ist komplett gesperrt. Denn genervte Anwohner demonstrieren gegen Lärm und die vielen Staus. Der ADAC rechnet damit, dass über 30.000 Reisende betroffen sind. Die Verbraucherzentrale warnt zur Fußball-WM vor Abzocke im Netz. Viele Fans wollen etwa günstige Trikots kaufen und landen dabei oftmals auf Seiten, die nicht vertrauenswürdig sind. Die Verbraucherschützer betonen, wer auf einen Fake-Shop reinfällt, bekommt gar keine Ware und das Geld ist auch weg. Das sogenannte tägliche Glas Milch ist aus der Mode gekommen. Zu dem Ergebnis kommt das Bundesinformationszentrum Landwirtschaft. In Deutschland wird demnach viel weniger Milch getrunken als noch vor 30 Jahren. Dafür werden deutlich mehr Milchprodukte wie Käse oder Joghurt gegessen.
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4: Jetzt erstmal scheint noch überall viel Sonne, aber vor allem im Nordwesten schieben sich immer mehr Wolken rein und von der Nordsee her kann es schon erste Schauer geben, vereinzelt auch Gewitter. Bis zum Abend wird es dann stellenweise richtig ruppig mit kräftigen Gewittern samt Starkregen, Hagel und Sturmböen. Dazu bleibt es aber sommerlich heiß mit 25 bis 33 Grad. Morgen geht's weiter warm, aber mit mehr Wolken und immer mal wieder Schauern und Gewittern weiter, maximal bis 33 Grad.

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2: Im Studio Nanju Kuhlmann. Schönen guten Tag. Das Millionendebakel um die Pkw-Maut hat für Ex-Verkehrsminister Scheuer ein juristisches Nachspiel. Er soll sich dafür vor Gericht verantworten. Das Landgericht Berlin hat jetzt die Anklage gegen Scheuer zugelassen. Fabian Hoffmann berichtet.
3: Der CSU-Politiker soll vor dem Bundestagsuntersuchungsausschuss zur Maut gelogen haben. Scheuer bestreitet das. Die Pkw-Maut war das Prestigeprojekt der CSU. 2019 wurde das Ganze vom Europäischen Gerichtshof gekippt. Der deutsche Staat und damit der Steuerzahler musste den Betreiberfirmen über 240 Millionen Euro Schadenersatz zahlen. Wann der Prozess um die mutmaßliche Falschaussage beginnt, ist noch unklar.
2: Bei den Verhandlungen über ein mögliches Ende des Iran-Kriegs ist weiter viel unklar. Der Iran dementierte, dass sich beide Seiten angenähert haben. Zuvor hatte US-Vizepräsident Vance gesagt, dass es Fortschritte bei einem Abkommen gibt. Da gehe es etwa um die Öffnung der Straße von Hormuz und eine Verlängerung der Waffenruhe. Zwischen Österreich und Italien droht an diesem Wochenende ein Verkehrschaos. Die Brenner-Autobahn ist morgen nämlich gesperrt. Grund ist eine größere Demo. Genervte Anwohner in Tirol protestieren gegen Lärm und die vielen Staus. Auch heute hat es wegen einer Kundgebung erste Staus auf der Strecke gegeben. Bernd Emmerich vom ADAC sagte bei NTV, wenn es geht, sollte man lieber am Sonntag fahren oder eine andere Route nehmen.
4: Entweder über die Schweiz oder über Salzburg, über die Tauernautobahn, wobei diese Routen auch ohnehin schon stark ausgelastet sein werden und es auch da zu Verzögerungen kommen kann.
2: Die meisten Menschen in Deutschland kommen gut mit ihren Nachbarn klar. In einer NTV-Umfrage sagen 7 von 10, dass das Verhältnis gut oder sehr gut ist. Besonders wichtig sind den meisten Respekt und ein freundliches Grüßen. Die Preise in Deutschland sind im Mai nicht so stark angestiegen wie noch zuletzt. Die Inflationsrate ist auf 2,6% im Vergleich zum Vorjahresmonat zurückgegangen. Im April waren es noch 2,9%. Preistreiber ist weiterhin vor allem Energie. Lebensmittel sind dagegen kaum teurer geworden.
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5: Jetzt erstmal scheint noch überall viel Sonne, aber vor allem im Nordwesten schieben sich immer mehr Wolken rein und von der Nordsee her kann es schon erste Schauer geben, vereinzelt auch Gewitter. Bis zum Abend wird es dann stellenweise richtig ruppig mit kräftigen Gewittern samt Starkregen, Hagel und Sturmböen. Dazu bleibt es aber sommerlich heiß mit 25 bis 33 Grad. Morgen geht's weiter warm, aber mit mehr Wolken und immer mal wieder Schauern und Gewittern weiter, maximal bis 33 Grad.

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2: Im Studio Nanju Kuhlmann. Schönen guten Tag. Im Zusammenhang mit der gescheiterten Pkw-Maut soll Ex-Verkehrsminister Scheuer vor Gericht. Das Landgericht Berlin hat jetzt die Anklage wegen Falschaussage gegen den CSU-Politiker zugelassen. Ein Termin für den Prozess steht noch nicht fest. Laut Staatsanwaltschaft hat Scheuer vor dem Mautuntersuchungsausschuss gelogen. Er bestreitet das. Die Pkw-Maut wurde 2019 vom Europäischen Gerichtshof gekippt. Deutschland musste den Betreiberfirmen über 240 Millionen Euro Schadenersatz zahlen. Geldsegen für die neue ungarische Regierung nach der Orbán-Abwahl. Die EU hat über 16 Milliarden Euro an eingefrorenen Geldern freigegeben. Grund dafür seien die in kurzer Zeit erzielten großen Fortschritte bei wichtigen Reformen, sagte EU-Kommissionspräsidentin von der Leyen. Die WM-Vorbereitung der deutschen Fußballnationalmannschaft läuft auf Hochtouren. Das Team trainiert aktuell in Herzogenaurach und dann wird so langsam auch schon ernst. Übermorgen gibt's noch einen Test in Mainz gegen Finnland und dann nächste Woche die Generalprobe in Chicago gegen die USA. Abwehrspieler Nico Schlotterbeck sagte im ZDF.
3: Natürlich sind wir nicht bei 100% mit den ganzen Abläufen. Das wird sich jetzt entwickeln. Wir werden wahrscheinlich auch schon viele Abläufe gegen Finnland, USA probieren, was wir gegen Curaçao reinkriegen wollen.
2: Das erste Vorrundenspiel gegen Curaçao ist dann am Sonntag in 2 Wochen. Eine der wichtigsten Verkehrsadern in den Alpen ist an diesem Wochenende dicht. Die Brenner-Autobahn zwischen Österreich und Italien ist morgen komplett gesperrt. Grund ist eine größere Demo. Anwohner in Tirol protestieren gegen Lärm und Staus. Und auch heute hat es wegen einer Kundgebung erste Staus gegeben. Die Verbraucherzentrale warnt zur Fußball-WM vor Abzocke im Netz. Viele Fans wollen etwa günstige Trikots kaufen und landen dabei oftmals auf Seiten, die nicht vertrauenswürdig sind. Die Verbraucherschützer betonen, wer auf einen Fake-Shop reinfällt, bekommt gar keine Ware und das Geld ist auch weg.
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4: Sonne gibt's jetzt am späten Nachmittag noch reichlich, aber von der Nordsee her schieben sich immer mehr Wolken rein und da kann's auch schon die ersten Schauer oder Gewitter geben. Zum Abend im Westen auch mal kräftig mit Sturmböen und Hagel. Dazu ist es noch immer warm bis heiß mit maximal 25 bis 33 Grad. Morgen dann vor allem in der Mitte teils heftige Schauer und Gewitter, Höchstwerte bis 33 Grad.
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Ich hatte für unsere Live-Sendung einen Nostalgiebericht zur Gebirgs- und Grand Canyon-Bahn vorbereitet. Als ich allerdings das Datum sah, an dem unsere Sendung online gehen sollte, habe ich mich bewusst dagegen entschieden. 15 Jahre liegen inzwischen seit dem Brand am 1. Mai 2001 zurück und trotzdem kocht das jedes Jahr wieder aufs Neue hoch. Ein technischer Defekt löst einen Brand aus, dem beide Achterbahnen, Teile der Westernstadt und das Tanaka-Theater zum Opfer fielen. Trotz laufendem Betrieb und einem reichlich gefüllten Park mit ca. 20.000 Besuchern gab es lediglich 60 leicht bis mittelschwer Verletzte, was auch der guten Organisation und dem Einsatz der Phantasialand-Mitarbeiter zu verdanken ist. Keiner der Verletzten wurde übrigens unmittelbar durch den Brand verletzt. Trotzdem wird der Brand immer wieder zu einer Katastrophe hochstilisiert. Und genau aus diesem Grunde gibt es den Nostalgiebericht erst jetzt. Denn ich finde, der Spaß sollte die Erinnerung an eine große Achterbahn und ihre kleine Schwester prägen und nicht ihr unglückliches Ende. Darum fange ich meinen Bericht mit diesem Ende an, um ihn mit den Gedanken an das Klackern des Lifts oder das Brummen der Elektromotoren beenden zu können, das auch meine Kindheit im Phantasialand geprägt hat. Auch die Gebirgsbahn, die Anfang noch als Bob 1 ihre Runden zog, war eine besondere Achterbahn. Durchaus familientauglich, trotzdem rasant und mit den damals noch eher hohen Beschleunigungskräften ein geradezu körperliches Erlebnis. Im ersten Jahr stand sie als nacktes Stahlgerüst an der Stelle, die heute Rivercrest einnimmt. Gäste kreischten im First Drop jedoch so sehr, dass man die Bahn aus Lärmschutzgründen verkleiden musste, um die Anwohner zu schonen. Immerhin lag die Achterbahn weitgehend deutlich oberhalb der Baumwipfel. Ihr seht also, Lärmschutz ist nicht erst ein Thema dieses Jahrzehnts. Wer auf die Idee kam, die Bahn als Felsen zu verkleiden, ist leider nicht überliefert. Dennoch prägte das Bild des kolossalen Gebirges ein Vierteljahrhundert den Park und bildete lange Zeit den imposanten Hintergrund zur Westernstadt. Ein rotbrauner Tafelberg, in dessen Schatten sich Silver City duckte. Es dauerte noch 2 Jahre, bis auch die kleine Schwester als Bob 2 in das Gebirge einzog. Der Powered Coaster lief genauso durch das künstliche Gebirge wie ein Teil der Jetstrecke und war auch eine Entwicklung aus dem Hause Schwarzkopf, der im Übrigen ja auch den unglaublich tollen Phantasialand-Jet gebaut hatte. Generell muss man sagen, dass die Attraktionen von Anton Schwarzkopf das Phantasialand geprägt haben, denn auch die Gondelbahn 1001 Nacht, die Geister-Rikscha und natürlich auch die Silbermine waren Schöpfungen des Fahrgeschäfte-Erfindergenies Schwarzkopf. Ach je, ich befürchte, wir werden ihm auch mal einen eigenen Nostalgiebericht widmen müssen. Aber kommen wir erstmal zurück zu seinen beiden Achterbahnen. Anfangs befand sich der Eingang zu Bob 1 in der Westernstadt. Später wurde er auf die Rückseite verlegt, wodurch sich die Queue in das Innere des Berges verlagerte. Dort führte sie in einer gedeckten Brücke auch über die Station von Bob 2. Die beiden Bahnen bekamen übrigens erst 1989 ihre passenden Namen. Im zweiten Teil dieses Beitrags nehme ich euch mit auf eine Fahrt in Bob 2, der Grand Canyon Bahn.

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1: Jerry Fox wird dringend an Set 4 verlangt. Jerry Fox, bitte unverzüglich an Set 4.
2: Mach's aus! Sofort!
3: Andy, was geht hier vor?
2: Mr. Thrillberg, also, nur ein kurzer Mikrotest.
4: Das kitzelt!
2: Ruhig jetzt!
3: Lassen Sie den Unsinn! Heißen Sie unsere Gäste willkommen und dann Abmarsch! Ich brauche sie im Kontrollraum.
2: Aber natürlich, Mr. Thrillberg. Oh, Sam, wenn ich dich in die Finger kriege.
3: Und Andy?
2: Ja, Mr. Thrillberg?
3: Einige von den Leuten da draußen könnten als Statisten für eine unserer Produktionen geeignet sein. Halten Sie die Augen offen.
2: Natürlich, Mr. Thrillberg. Die Augen immer offen halten. Hab's verstanden.
3: Gut, gut. Und nun, hopp, hopp.
2: Schon auf dem Weg, Mr. Thrillberg. Schon auf dem Weg.
1: Und nochmal Jerry Fox an Set 4. Bitte, kann den Jungen bitte mal jemand wecken? Ich weiß, er ist der größte Filmstar unserer Zeit, aber hey, 2-3 Mal sachte an die Tür seines Trailers klopfen, dürfte doch wohl erlaubt sein, oder? Danke.
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2: Sam, ich sag's dir ein allerletztes Mal. Man hackt sich nicht ins Studiosystem. Hast du das verstanden? Stell dir vor, Mr. Thrillberg erfährt davon. Dann bin ich ganz schnell wieder Kabelträger und du, keine Ahnung, machst das Piep an der Supermarktkasse oder so.
5: Oh, Andy. Mach dir doch nicht immer so einen Kopf über deine Zukunft. Unsere Gäste konnten sich gerade davon überzeugen, dass du für großes Kino geradezu geboren wurdest. Das ist die Rolle deines Lebens.
2: Was?
5: Oh, grüß sie doch wenigstens mal. Hallo Leute, ich bin's, Sam.
2: Du machst das sofort aus, du kleiner... Sam!
1: Okay, das ist nun wirklich der allerletzte Aufruf für Jerry Fox. Mir gleich, wie ihr den Jungen ans Set bekommt und wenn ihr ihn samt seines 15-Meter-Trailers dorthin fahrt. Drehbeginn ist in 5 Minuten, mit oder ohne ihn.

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2: Im Studio Nanju Kuhlmann. Schönen guten Abend. Das Millionendebakel um die Pkw-Maut hat für Ex-Verkehrsminister Scheuer ein juristisches Nachspiel. Er soll sich dafür vor Gericht verantworten. Das Landgericht Berlin hat jetzt die Anklage gegen Scheuer zugelassen. Fabian Hoffmann berichtet.
3: Der CSU-Politiker soll vor dem Bundestagsuntersuchungsausschuss zur Maut gelogen haben. Scheuer bestreitet das. Die Pkw-Maut war das Prestigeprojekt der CSU. 2019 wurde das Ganze vom Europäischen Gerichtshof gekippt. Der deutsche Staat und damit der Steuerzahler musste den Betreiberfirmen über 240 Millionen Euro Schadenersatz zahlen. Wann der Prozess um die mutmaßliche Falschaussage beginnt, ist noch unklar.
2: Geldsegen für die neue ungarische Regierung nach der Orbán-Abwahl. Die EU hat über 16 Milliarden Euro an eingefrorenen Geldern freigegeben. Grund dafür seien die in kurzer Zeit erzielten großen Fortschritte bei wichtigen Reformen, sagte EU-Kommissionspräsidentin von der Leyen. Abseits der Unklarheit in den Verhandlungen um eine Waffenruhe wird auch die Fußball-WM zum Streitpunkt zwischen den USA und dem Iran. Zwei Wochen vor dem Turnier hat die iranische Nationalmannschaft noch immer keine Visa für die Einreise, Colin Mock.
4: Ja, und gleich alle drei Vorrundenspiele des Iran sollen in den USA stattfinden. Ohne gültige Papiere natürlich nicht möglich. Eigentlich wollte die iranische Mannschaft auch ihr WM-Quartier im US-Bundesstaat Arizona aufschlagen. Angesichts der Situation wurde das aber schon nach Mexiko verlegt. Der iranische Botschafter wirft den USA nicht eingehaltene Zusagen vor. FIFA-Chef Infantino hatte zuletzt aber nochmal versichert, dass der Iran an der WM teilnehmen wird.
2: Die meisten Menschen in Deutschland kommen gut mit ihren Nachbarn klar. In einer NTV-Umfrage sagen 7 von 10, dass das Verhältnis gut oder sehr gut ist. Besonders wichtig sind den meisten Respekt und ein freundliches Grüßen. Das sogenannte tägliche Glas Milch ist aus der Mode gekommen. Zu dem Ergebnis kommt das Bundesinformationszentrum Landwirtschaft. In Deutschland wird demnach viel weniger Milch getrunken als noch vor 30 Jahren. Dafür werden deutlich mehr Milchprodukte wie Käse oder Joghurt gegessen.
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5: Sonne gibt's jetzt am späten Nachmittag noch reichlich, aber von der Nordsee her schieben sich immer mehr Wolken rein. Und da kann's auch schon die ersten Schauer oder Gewitter geben. Zum Abend im Westen auch mal kräftig mit Sturmböen und Hagel. Dazu ist es noch immer warm bis heiß mit maximal 25 bis 33 Grad. Morgen dann vor allem in der Mitte teils heftige Schauer und Gewitter, Höchstwerte bis 33 Grad.

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Ja, herzlich willkommen, liebe Leute. Heute wird es mal ein etwas längerer Beitrag, denn wir unterhalten uns über etwas, womit jede Achterbahn protzt und richtig Werbung macht. Und zwar sind das die G-Kräfte. Da haben wir zum Beispiel Blue Fire im Europapark, 3,8G. Die Silver Star im Europapark, 4G. Die Black Mamba im Phantasialand, auch 4G. Expedition GeForce im Holiday Park, 4,5G. Skywheel im Skyline Park, 5G. Das hört sich alles schon bombastisch an. Aber was bedeutet das denn überhaupt? Die G-Kraft ist, wie der Name schon sagt, eine Kraft, die euch in einer Achterbahn, die jetzt also durch ein Tal durchfährt, fest in den Sitz presst. Oder auf einem Hügel das Airtime-Gefühl so richtig abliefert oder euch bei der wilden Maus in der Kurve nach außen drückt. Euer Körper wird durch die Trägheit von seiner bisherigen Beschleunigung abgebracht und in eine andere Richtung umgelenkt. Das kann beim normalen Bremsen in Fahrtrichtung erfolgen, zum Beispiel in der Schlussbremse, werdet ihr nach vorne gedrückt oder beim Beschleunigen in einem Launch- oder Katapultstart werdet ihr richtig in den Sitz gedrückt. Es muss also nicht zwingend eine Kurve oder ein Looping sein, sondern es langt auch eine Beschleunigung oder Abbremsung auf der geraden Strecke. Was bedeutet aber nun diese Beschleunigungskraft und diese G-Angabe? Die Beschleunigung wird in Meter pro Sekunde im Quadrat gemessen. Nehmen wir also mal die Blue Fire als Beispiel. Diese wird im Stand innerhalb von 2,5 Sekunden auf eine Geschwindigkeit von 100 km/h gebracht. Um die Beschleunigung auszurechnen, müssen wir also erstmal die Angabe Stundenkilometer, also Kilometer pro Stunde, in Meter pro Sekunde verwandeln. 100 Kilometer pro Stunde wären also 100.000 Meter pro Stunde. Bei 3.600 Sekunden pro Stunde teilen wir also die 100.000 durch 3.600 und erhalten den Wert 27,77 Meter pro Sekunde. Die Beschleunigung wird dabei berechnet, indem man die Geschwindigkeitsveränderung durch die benötigte Zeit teilt. Dabei ist die Geschwindigkeitsveränderung beim Start 0 Meter pro Sekunde bis zur Maximalgeschwindigkeit 27,7 Meter pro Sekunde ist die Differenz, also genau diese 27,7 Meter pro Sekunde, die Bahn hinterher schneller ist wie vorher. Und die Zeit, die sie dazu braucht, sind diese 2,5 Sekunden. Teilen wir also 27,7 geteilt durch 2,5, erreichen wir 11,1 Meter pro Sekunde. Die Blue Flyer beschleunigt also genau mit 11,1 Meter pro Sekunde im Quadrat. So, das sagt einem jetzt natürlich nicht viel und um ein bisschen einen Vergleichswert zu haben, hat man diesen G-Wert erfunden oder sich erdacht. Ein G wird genau festgelegt, ist die Erdbeschleunigung. Die wurde mit 9,80665 Meter pro Sekunde im Quadrat 1901 festgelegt, da sie nicht überall gleich ist. Man hat sich da also auf einen Wert geeinigt und das sind eben diese besagten 9,80665 Meter pro Sekunde im Quadrat. Und die Kraft ist also unterschiedlich, je nachdem, wo ihr euch auf der Erdkugel befindet. In Deutschland zum Beispiel liegt sie bei 9,81274 Meter pro Sekunde im Quadrat. Es ist aber der Unterschied so klein und gering, dass wir uns damit jetzt nicht aufhalten müssen. So, jetzt müssen wir also diese Beschleunigung von der Blue Fire von 11,1 Meter pro Sekunde im Quadrat durch die Erdbeschleunigung teilen und dann erhalten wir diese G-Kraft, diesen G-Wert, der beim Start der Blue Fire auf euren Körper wirkt. Und somit errechnen wir mit 11,1 geteilt durch 9,806 eine Beschleunigung von 1,13 GeForce. So, hört sich jetzt nicht so besonders an, wenn ihr sie allerdings schon mal gefahren seid, wisst ihr, was das bedeutet. Der Körper kann übrigens die G-Kräfte recht unterschiedlich verarbeiten. Es gibt positive Beschleunigungen, wie sie in Achterbahntälern auftauchen und dich in den Sitz pressen. Die sind dabei viel leichter zu ertragen als die negativen Kräfte, die das Blut in das Gehirn drücken. Treten solche Beschleunigungen nun mehrere Minuten lang auf, wie zum Beispiel beim Raketenstart oder bei einer Mondkapsellandung, kann der untrainierte menschliche Körper ungefähr 3 bis 4G aushalten. Bei höheren Kräften kann das bereits dann zu einem Blackout bzw. ab 5 bis 6G sogar zur Bewusstlosigkeit führen. Negative G-Kräfte, die uns zum Beispiel aus dem Sitz heben, sind übrigens ab 2 bis 3G gefährlich. Da führen sie nämlich zum Redout. Dabei wird das Blut in die Augen gedrückt und durch die Menge an Blut in den Augen erscheint die komplette Umgebung rot. Im
Gegensatz zum Blackout, wo das Blut in die Füße gedrückt wird, also aus dem Kopf heraus, erscheint die Umgebung schwarz-weiß. Dennoch könnt ihr euch in den Achterbahnen bei uns relativ sicher sein, da die Belastungen immer nur sehr kurzfristig auftreten und da sieht die Belastbarkeit eines Menschen schon ganz anders aus. Eine typische Kinderschaukel übrigens erreicht einen G-Wert von ca. 2,5. Die Apollo-Kapsel beim Eintritt in die Erdatmosphäre zum Beispiel erreichte 6,4 G und die Belastung bei Kunstflugmanövern, die auf die Dauer von ca. 2 bis 3 Sekunden wirken, sind bis zu 8 G. Beim IndyCar-Rennen von Kenny Bragg beim Crash auf dem Texas Motor Speedway im Jahr 2003 übrigens, den der Fahrer überlebt hat, hat man eine G-Kraft beim Aufprall von 214 errechnet. Ihr seht, es kommt also wirklich sehr darauf an, wie lang und wie groß diese G-Kräfte sind. Sehr kurzfristige, große G-Kräfte sind leichter auszuhalten vom Körper als länger andauernde kleine G-Kräfte. So, die G-Angaben der Achterbahn beziehen sich aber meistens auf eine Talsohle, da man da die höchsten Kräfte erreicht und die auch da gefahrlos aufbauen kann. Ein Nebeneffekt der G-Angabe ist übrigens, dass man das eigene Gewicht mit dem Wert dieser G-Kraft multiplizieren kann und somit erfährt, wie schwer denn der eigene Körper an diesem Punkt gerade ist, wenn man eine Waage dabei hätte. Auf dem Skywheel im Skyline Park zum Beispiel wäre ein 70 Kilogramm schwerer Körper bei 5 G somit 350 Kilogramm schwer. Das ist eine große Belastung, die da auf alle Organe eben gleichzeitig wirkt. Taron ist übrigens der schnellste Multilaunch-Coaster mit 112,7 km/h, mit dem intensivsten Multilaunch der Welt. Nun weiß ich allerdings nicht, wie schnell Taron auf diese 112 km/h beschleunigt, aber nehmen wir mal zum Vergleich die Formula Rossa in Dubai, die innerhalb von 4,9 Sekunden auf 240 km/h beschleunigt. Wow, das hört sich doch mal richtig groß an, da sind bestimmt einige Gs drin. Ja, rechnen wir es uns einfach aus. 240 Stundenkilometer mal 1000 geteilt durch 3600 wären 66 Meter pro Sekunde. Das erreicht die Formula Rossa innerhalb von 4,9 Sekunden. Also teilen wir 66,6 durch 4,9, landen bei 13,6 Metern pro Sekunde im Quadrat. Das dann noch durch die Erdbeschleunigung geteilt von 9,6 und damit landen wir bei einer G-Kraft von 1,417 G bei der Beschleunigung. Das ist jetzt also wirklich nicht so beeindruckend. So, jetzt fällt mir aber der schnellste Launch, den ich jetzt so kenne. Das ist der Ring Racer, der von 0 auf 160 km/h in weniger als 2 Sekunden beschleunigte. Und der hat, wenn man die Formel wieder ansetzt, eine G-Kraft von 2,3 G erreicht bei der Beschleunigung, mit der es einen hier in den Sitz reindrückt. Sollte Taron jetzt also tatsächlich einen stärkeren Launch als der Ringracer haben, dann müsste er die 112 Stundenkilometer innerhalb von weniger als 1,4 Sekunden erreichen. Wer also schon mal Taron gefahren ist, der sagt mir einfach mal Bescheid, wie lang dauert denn der Launch und erreicht er denn beim ersten Launch bereits die 112 oder ist das nur beim zweiten Launch der Fall? So, ich hoffe, ich habe euch ein bisschen Klarheit in die Thematik von den G-Kräften gebracht. Denkt aber nicht so viel darüber nach, vieles ist einfach nur Werbung und Marketing. Genießt die Fahrt und beurteilt die Bahn nicht nach den Werten, sondern lieber nach dem Fahrspaß. So, nun wünsche ich euch noch viel Spaß bei dem weiteren Musikprogramm. Lasst es euch gut gehen und wir hören uns hier auf radiofreizeitparkcheck.de. 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
2: Im Studio Mia Hin. Schönen guten Abend. Das Millionendebakel um die Pkw-Maut hat für Ex-Verkehrsminister Scheuer ein juristisches Nachspiel. Er soll sich dafür vor Gericht verantworten. Das Landgericht Berlin hat jetzt die Anklage gegen Scheuer zugelassen. Fabian Hoffmann berichtet.
3: Der CSU-Politiker soll vor dem Bundestagsuntersuchungsausschuss zur Maut gelogen haben. Scheuer bestreitet das. Die Pkw-Maut war das Prestigeprojekt der CSU. 2019 wurde das Ganze vom Europäischen Gerichtshof gekippt. Der deutsche Staat und damit der Steuerzahler musste den Betreiberfirmen über 240 Millionen Euro Schadenersatz zahlen. Wann der Prozess um die mutmaßliche Falschaussage beginnt, ist noch unklar.
2: Eine der wichtigsten Verkehrsadern in den Alpen ist an diesem Wochenende dicht. Die Brenner-Autobahn zwischen Österreich und Italien ist morgen komplett gesperrt. Grund ist eine größere Demo. Anwohner in Tirol protestieren gegen Lärm und Staus. Neben der Unklarheit in den Verhandlungen wird auch die Fußball-WM zum Streitpunkt zwischen den USA und dem Iran. 2 Wochen vor dem Turnier hat die iranische Nationalmannschaft noch immer keine Visa für die Einreise. Colin Mock.
4: Ja, und gleich alle 3 Vorrundenspiele des Iran sollen in den USA stattfinden. Ohne gültige Papiere natürlich nicht möglich. Eigentlich wollte die iranische Mannschaft auch ihr WM-Quartier im US-Bundesstaat Arizona aufschlagen. Angesichts der Situation wurde das aber schon nach Mexiko verlegt. Der iranische Botschafter wirft den USA nicht eingehaltene Zusagen vor. FIFA-Chef Infantino hatte zuletzt aber nochmal versichert, dass der Iran an der WM teilnehmen wird.
2: Die Verbraucherzentrale warnt zur Fußball-WM vor Abzocke im Netz. Viele Fans wollen etwa günstige Trikots kaufen und landen dabei oft auf Seiten, die nicht vertrauenswürdig sind. Die Verbraucherschützer betonen, wer auf einen Fake-Shop reinfällt, bekommt gar keine Ware und das Geld ist auch weg. Die Hitzewelle hat Westeuropa weiter fest im Griff. In Italien wurde für Städte wie Rom und Florenz die höchste Warnstufe ausgerufen. In einer Grundschule im Südwesten Frankreichs musste der Unterricht zeitweise gestoppt werden. 53 Grad wurden in dem Gebäude gemessen.
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2: Mal mehr, mal weniger Wolken sind unterwegs. Dazu ziehen Gewitter von Westen in die Mitte und rüber in den Osten. Teils auch kräftig. Gegen Mitternacht lässt das Ganze langsam nach. Die Tiefstwerte gehen runter auf 18 bis 8 Grad. Morgen dann ein Mix aus Sonne und Wolken. In der Mitte ab und zu Schauer und Gewitter. Ansonsten oft trocken bei maximal 33 Grad.

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2: Im Studio Dirk Justes, schönen guten Abend. Die gescheiterte Pkw-Maut hat für Ex-Verkehrsminister Scheuer ein juristisches Nachspiel. Das Berliner Landgericht hat die Anklage gegen ihn und seinen damaligen Staatssekretär zugelassen. Die Pkw-Maut war das Prestigeprojekt der CSU. 2019 wurde das Ganze vom Europäischen Gerichtshof gekippt. Gerichtssprecherin Lisa Jani sagte dem ZDF,
3: den Angeklagten wird uneidliche Falschaussage vorgeworfen. Sie sollen vor dem sogenannten Pkw-Maut-Untersuchungsausschuss des Bundestages bewusst falsche Angaben gemacht haben.
2: Zwischen Österreich und Italien droht an diesem Wochenende ein Verkehrschaos. Die Brenner-Autobahn ist morgen nämlich gesperrt. Grund ist eine größere Demo. Genervte Anwohner in Tirol protestieren gegen Lärm und die vielen Staus. Auch heute hat es wegen einer Kundgebung erste Staus auf der Strecke gegeben. Bernd Emmerich vom ADAC sagte bei NTV, wenn es geht, sollte man lieber am Sonntag fahren oder eine andere Route nehmen.
4: Entweder über die Schweiz oder über Salzburg, über die Tauernautobahn, wobei diese Routen auch ohnehin schon stark ausgelastet sein werden und es auch da zu Verzögerungen kommen kann.
2: Die Preise in Deutschland sind im Mai nicht so stark angestiegen wie noch zuletzt. Die Inflationsrate ist auf 2,6% im Vergleich zum Vorjahresmonat zurückgegangen. Im April waren es noch 2,9%. Preistreiber ist weiterhin vor allem Energie. Lebensmittel sind dagegen kaum teurer geworden. Geldsegen für die neue ungarische Regierung nach der Orbán-Abwahl. Die EU hat über 16 Milliarden Euro an eingefrorenen Geldern freigegeben. Grund dafür seien die in kurzer Zeit erzielten großen Fortschritte bei wichtigen Reformen, sagte EU-Kommissionspräsidentin von der Leyen. Die Vorbereitung der deutschen Nationalmannschaft auf die Fußball-WM geht in die heiße Phase. Aktuell läuft das Trainingslager in Herzogenaurach. Sonntag testet das DFB-Team in Mainz gegen Finnland. Nächste Woche gibt's die Generalprobe in Chicago gegen die USA. Das erste WM-Vorrundenspiel findet in gut zwei Wochen gegen Curaçao statt.
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5: Mal mehr, mal weniger Wolken sind unterwegs. Dazu ziehen Gewitter von Westen in die Mitte und rüber in den Osten. Teils auch kräftig. Gegen Mitternacht lässt das Ganze langsam nach. Die Tiefstwerte gehen runter auf 18 bis 8 Grad. Morgen dann ein Mix aus Sonne und Wolken. In der Mitte ab und zu Schauer und Gewitter, ansonsten oft trocken bei maximal 33 Grad.

Erwachsen? Was heißt das schon? Vernünftig? Wer ist das schon? Ich bin ich und du bist du. Das ist alles, was ich weiß. Du bist jung und ich bin alt. Aber was kann das schon bedeuten?

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2: Im Studio Dirk Justes, schönen guten Abend. Im Zusammenhang mit dem Millionendebakel um die Pkw-Maut soll Ex-Verkehrsminister Scheuer vor Gericht. Das Landgericht Berlin hat jetzt die Anklage wegen Falschaussage gegen den CSU-Politiker und seinen damaligen Staatssekretär zugelassen. Sie sollen vor dem Mautuntersuchungsausschuss gelogen haben. Gerichtssprecherin Lisa Jani sagte dem ZDF.
3: Der Gesetzgeber sieht für die uneidliche Falschaussage einen Strafrahmen von 3 Monaten Freiheitsstrafe bis zu 5 Jahren Freiheitsstrafe vor. Es wäre jetzt aber komplett unseriös, hier gleich eine Freiheitsstrafe als mögliche Folge in den Raum zu stellen.
2: Eine der wichtigsten Verkehrsadern in den Alpen ist an diesem Wochenende dicht. Die Brenner-Autobahn zwischen Österreich und Italien ist morgen komplett gesperrt. Grund ist eine größere Demo, Colin Mock berichtet.
4: Der Protest geht von Anwohnern aus. Sie sind von dem Lärm und den vielen Staus in der Region genervt. Der ADAC rechnet damit, dass über 30.000 Reisende von der Brenner-Blockade betroffen sind. Für die gibt es einige Alternativen, wie den Gotthardtunnel, San Bernardino oder den Reschenpass. Aber auch auf diesen Routen dürfte viel los sein, betont der ADAC. Die Behörden empfehlen deshalb, wer in der Region aufs Auto verzichten kann, sollte das auch machen.
2: Erstmals in diesem Jahr sind in Deutschland wieder weniger als 3 Millionen Menschen arbeitslos. Im Mai waren es 2,95 Millionen, so die Bundesagentur für Arbeit. Das sind knapp 60.000 weniger als im April. Die Frühjahrsbelebung ist trotzdem nicht richtig in Fahrt gekommen, sagt BA-Chefin Nahles. Abseits der Unklarheit in den Verhandlungen um eine Waffenruhe wird auch die Fußball-WM zum Streitpunkt zwischen den USA und dem Iran. 2 Wochen vor dem Turnier hat die iranische Nationalmannschaft noch immer keine Visa für die Einreise. Der iranische Botschafter spricht von nicht eingehaltenen Zusagen. Die meisten Menschen in Deutschland kommen gut mit ihren Nachbarn klar. In einer NTV-Umfrage sagen 7 von 10, dass das Verhältnis gut oder sehr gut ist. Besonders wichtig sind den meisten Respekt und ein freundliches Grüßen.
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5: Mal mehr, mal weniger Wolken sind unterwegs. Dazu ziehen Gewitter von Westen in die Mitte und rüber in den Osten. Teils auch kräftig. Gegen Mitternacht lässt das Ganze langsam nach. Die Tiefstwerte gehen runter auf 18 bis 8 Grad. Morgen dann ein Mix aus Sonne und Wolken. In der Mitte ab und zu Schauer und Gewitter. Ansonsten oft trocken bei maximal 33 Grad.

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2: Im Studio Dirk Justes, schönen guten Abend. Das Millionendebakel um die Pkw-Maut hat für Ex-Verkehrsminister Scheuer ein juristisches Nachspiel. Er soll sich dafür vor Gericht verantworten. Das Landgericht Berlin hat jetzt die Anklage gegen Scheuer zugelassen. Fabian Hoffmann berichtet.
3: Der CSU-Politiker soll vor dem Bundestagsuntersuchungsausschuss zur Maut gelogen haben. Scheuer bestreitet das. Die Pkw-Maut war das Prestigeprojekt der CSU. 2019 wurde das Ganze vom Europäischen Gerichtshof gekippt. Der deutsche Staat und damit der Steuerzahler musste den Betreiberfirmen über 240 Millionen Euro Schadenersatz zahlen. Wann der Prozess um die mutmaßliche Falschaussage beginnt, ist noch unklar.
2: Zwischen Österreich und Italien droht ein Verkehrschaos. Die Brennerautobahn ist heute nämlich gesperrt. Grund ist eine größere Demo. Genervte Anwohner in Tirol protestieren gegen Lärm und die vielen Staus. Bernd Emmerich vom ADAC sagt bei NTV, wenn es geht, sollte man lieber morgen fahren oder eine andere Route nehmen.
4: Entweder über die Schweiz oder über Salzburg, über die Tauernautobahn, wobei diese Routen auch ohnehin schon stark ausgelastet sein werden und es auch da zu Verzögerungen kommen kann.
2: Der Iran hat US-Darstellungen zu einer verlängerten Waffenruhe widersprochen. Das Regime in Teheran spricht von einer Mischung aus Wahrheit und Lüge aus dem Weißen Haus. Zwar gäbe es Fortschritte, mehrere Punkte seien aber falsch. Etwa die Behauptung, Iran würde die Straße von Hormuz öffnen, ohne Geld zu verlangen. Die in ein Wohnhaus in Rumänien eingeschlagene Drohne ist aus Russland, das hat das NATO-Oberkommando bestätigt. Durch den Drohneneinschlag wurden in der rumänischen Stadt Galați nahe der ukrainischen Grenze zwei Menschen verletzt. Russland verdächtigt dagegen Kiew. Die Verbraucherzentrale warnt zur Fußball-WM vor Abzocke im Netz. Viele Fans wollen etwa günstige Trikots kaufen und landen dabei oftmals auf Seiten, die nicht vertrauenswürdig sind. Die Verbraucherschützer betonen, wer auf einen Fake-Shop reinfällt, bekommt gar keine Ware und das Geld ist auch weg.
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5: Mal mehr, mal weniger Wolken sind unterwegs. Dazu ziehen Gewitter von Westen in die Mitte und rüber in den Osten, teils auch kräftig. Gegen Mitternacht lässt das Ganze langsam nach. Die Tiefstwerte gehen runter auf 18 bis 8 Grad. Morgen dann ein Mix aus Sonne und Wolken. In der Mitte ab und zu Schauer und Gewitter, ansonsten oft trocken bei maximal 33 Grad.
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Es war einmal. So beginnen Märchen. Und davon gab es eine ganze Menge im Märchenwald, der sich bis 2009 um den Mondsee erstreckte. Er existierte schon 3 Jahre, als das Duo Schmidt-Löffelhardt sich dazu entschloss, einer der wohl bekanntesten Märchensammlungen eine einzigartige Attraktion zu widmen. Einige von euch werden jetzt schon ahnen, worum es geht, und ihr liegt da schon ganz richtig. Natürlich geht es um die Sammlung der Märchen, die Scheherazade ihrem König in 1001 Nacht erzählte. Die Geschichten von Sindbad dem Seefahrer oder Ali Baba, der sich 40 Räubern stellen muss, sind den meisten ziemlich bekannt. Szenen davon fanden sich auch in Europas erstem vollständig thematisierten Dark Ride. Die Gondelbahn 1001 Nacht war technisch gesehen eine Geisterbahn aus dem Hause Schwarzkopf und wurde 1970 eröffnet. Damals war sie tatsächlich die erste Themenfahrt, die sich in einer auch von außen komplett verkleideten Halle befand. Der Drache, in dessen Maul man verschwand, dürfte den meisten von euch noch ein Begriff sein. Außerdem waren auf der Frontseite noch ein Tempel, ein orientalischer Turm und ein Totenschädel mit Wasserfall zu sehen. Was aber die wenigsten von euch wissen, es gab auch lebendige Tiere auf dieser Attraktion. Noch in den späten 70ern bevölkerten einige Ziegen die zerklüftete Felsenlandschaft an der Seite der Gondelbahn. In den Anfangsjahren musste man für die Gondelbahn noch pro Fahrt bezahlen. Daher gab es an der Station noch ein Kassenhäuschen, das noch bis zu ihrem Abriss gut zu erkennen war. Im Untergeschoss der eigentlich recht kleinen Halle befanden sich neben der Station auch noch Abstellgleise, eine kleine Werkstatt und eine Garage. Bei ihrer Eröffnung führte die Strecke im Außenbereich einfach über eine grüne Wiese und die Gondeln fuhren noch einzeln. Später kam unter diese Strecke dann die Bottichfahrt bis zu deren Umbau zum Walzertreiben. Beides konnte man von den Gondeln aus wunderbar beobachten. Und schon sehr bald wurde es nötig, die Kapazität der Bahn zu steigern, was man durch die Kombination von jeweils 3 Einzelwagen zu einem Zugverband erreichte.

Die Gondeln waren wie kleine Schiffe gestaltet, deren Segel sich so weit im Wind blähte, dass es ein Dach über den Sitzen bildete. Jedes dieser Dächer war mit einem eigenen Motiv bemalt. Schon damals war das Phantasialand kein Ort für billige Massenware. Das machte auch die Gestaltung des Innenraumes deutlich. Der Drache ging in einen Felsen über, durch den sich die Bahn dann in engen Kurven schlängelte. Dabei öffneten sich immer wieder Blicke auf neue, detailreich gestaltete Puppenszenen aus dem Märchen. Eine der beeindruckendsten war für mich immer eigentlich die erste in der Bahn, Sindbad in den Klauen des mächtigen Vogel Rock. Doch auch die anderen Szenen hatten durchaus ihren Reiz. Man brauchte sicherlich mehr als eine Fahrt, um all die vielen kleinen Dinge zu entdecken, die liebevolle Puppenmacher und kreative Kulissenbauer in ihrer Arbeit versteckt hatten. Viel zu schnell kam der Abstieg in der unheimlichen, aber dennoch wunderschönen Tropfsteinhöhle, die nach dem feuerschutztechnischen Umbau 2001 leider sehr viel an Charme verloren hat, so wie auch der Rest der Bahn. Ich habe mich als Kind immer unglaublich gerne verzaubern lassen. Und selbst als Erwachsener war eine Fahrt immer noch ein wunderbares Erlebnis. Ihr wisst, ich bin ein Nostalgiker und ja, der Abriss der Gondelbahn hat mich damals hart getroffen. Auch ihr Ersatz, das Mousse au Chocolat, kann mich nicht darüber hinwegtrösten. Dazu kann ich diesen Dark Ride aus den verschiedensten Gründen einfach nicht genug abgeben. Trotzdem bleibt die Gondelbahn natürlich immer eine schöne Erinnerung.

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2: Im Studio Dirk Jostes. Millionen Fahrzeuge nutzen jedes Jahr die Brenner-Autobahn zwischen Österreich und Italien. Heute allerdings geht dort gar nichts. Die Autobahn ist komplett gesperrt. Denn genervte Anwohner demonstrieren gegen Lärm und die vielen Staus. Dazu sagte Karl Mühlsteiger, Bürgermeister der Gemeinde Gries am Brenner in der ARD.
3: Der Bevölkerung reicht's. Es ist ein Hilfeschrei. Und wenn die Politik nicht reagiert darauf, werden weitere Demonstrationen die Folge sein.
2: Der ADAC rechnet damit, dass über 30.000 Reisende betroffen sind. Die Behörden raten, wer in der Region aufs Auto verzichten kann, sollte das auch machen. Im Zusammenhang mit dem Millionendebakel um die Pkw-Maut soll Ex-Verkehrsminister Scheuer vor Gericht. Das Landgericht Berlin hat jetzt Anklage wegen Falschaussage gegen den CSU-Politiker zugelassen. Er soll vor dem Mautuntersuchungsausschuss gelogen haben. Scheuer bestreitet das. US-Präsident Trump hat noch immer nicht entschieden, wie es in Sachen Iran-Krieg weitergeht. Laut US-Kreisen sollen sich Washington und Teheran auf einen Rahmen für weitere Verhandlungen geeinigt haben. Im Gespräch ist etwa eine Verlängerung der Waffenruhe. Der Iran dementiert das. Die Preise in Deutschland sind im Mai nicht so stark angestiegen wie noch zuletzt. Die Inflationsrate ist auf 2,6% im Vergleich zum Vorjahresmonat zurückgegangen. Im April waren es noch 2,9%. Preistreiber ist weiterhin vor allem Energie. Lebensmittel sind dagegen kaum teurer geworden. Das Filmdrama In die Sonne schauen ist bei der Verleihung des Deutschen Filmpreises als bester Spielfilm ausgezeichnet worden. Regisseurin Mascha Schilinski erhielt bei der Gala am Abend in Berlin die begehrte Lola. Die Preise für die beste weibliche und männliche Hauptrolle gingen an Senta Berger und August Diehl. Die WM-Vorbereitung der deutschen Fußballnationalmannschaft läuft auf Hochtouren. Das Team trainiert aktuell in Herzogenaurach. Und dann wird so langsam auch schon ernst. Sonntag gibt's noch einen Test in Mainz gegen Finnland und dann nächste Woche die Generalprobe in Chicago gegen die USA. Abwehrspieler Nico Schlotterberg sagt im ZDF.
4: Natürlich sind wir nicht bei 100% mit den ganzen Abläufen. Das wird sich jetzt entwickeln. Wir werden wahrscheinlich auch schon viele Abläufe gegen Finnland und USA probieren, was wir gegen Curaçao reinkriegen wollen.
2: Das erste Vorrundenspiel gegen Curaçao ist dann am Sonntag in 2 Wochen.
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2: Mal mehr, mal weniger Wolken sind gerade am Start und von Westen ziehen Gewitter Richtung Mitte und Osten, teils auch kräftig. Später lässt das langsam nach. Dazu liegen die Temperaturen jetzt zwischen 18 und 8 Grad. Tagsüber ist es dann weiter wechselhaft, ab und zu Schauer und einzelne Gewitter, sonst auch mal trocken. Die Höchstwerte liegen meist zwischen 18 und 33 Grad.